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1: Es ist 4 Uhr. 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

0: Guten Start in den frischen Tag wünscht Pilatus Morgenshow. Schön, sind ihr wach, jetzt am Morgen früh. Es ist 5 Uhr.
1: Ich bin Tina Golatrella. Guten Morgen.
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1: Grenzgängerinnen und Grenzgänger könnten die Schweiz laut Bund bis zu 900 Millionen Franken mehr kosten. Grund dafür ist eine geplante EU-Reform. Künftig soll nicht mehr der Wohnstaat, sondern das letzte Arbeitsland die Arbeitslosengelder auszahlen. Die Reform muss noch vom Europaparlament genehmigt werden. Trotz Waffenruhe haben sich die USA und der Iran gegenseitig in der Straße von Hormuz beschossen. Zudem griffen die USA einzelne Ziele im Iran an. Man habe unprovozierte Angriffe des Irans abgewehrt, teilen die US-Streitkräfte auf X mit. Das iranische Militär bestätigt Angriffe auf US-Kriegsschiffe, macht dafür aber US-Attacken auf einen iranischen Öltanker verantwortlich. Die 10%-Zölle von US-Präsident Donald Trump auf Importe sind ungültig. Trump habe seine Befugnisse überschritten, erklärte das Gericht für internationalen Handel in New York. Geklagt hatte unter anderem der Bundesstaat Washington. Bereits im Februar hatte das oberste Gericht Trumps Sonderzölle als illegal erklärt.
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1: Die Schweizer Eishockey-Nationalmannschaft startet mit einem Sieg in die letzte Vorbereitungswoche auf die Heim-WM. Das Team von Trainer Jan Gadieu gewinnt an der Euro-Hockey-Tour in Schweden gegen Finnland 5:4 nach Penaltyschießen.
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1: Zurzeit gibt es keine Meldungen im Sendegebiet, kommen sicher ans Ziel.
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1: Es gibt viel Sonne, trotz ein paar Quellwolken. Am Morgen kann es in den Voralpen noch ein bisschen Nebel haben. Temperaturen am Morgen bei 7 und am Nachmittag bei 19 bis 22 Grad.
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0: Hey, guten Morgen, guten Start in den Tag. Wünsche ich, Selina Linde bin ich. Hallo, hallo.

guten Morgen miteinander. Gerade ein bisschen abrupt zum Bett ausgeschellt worden vom Wecker und dann auch von Huntrix mit Golden. Und das an einem Freitag, wo eigentlich einfach nur gut kommen kann. Darum gehen wir es langsam an, gehen wir es gemütlich an und hören der Alessia Cara zu, zum ein Bein nach dem anderen zum Bett ausnehmen. Scars to you beautiful. Komm gut in den Freitag.

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1: Wunderbarer guter Start in diesen Tag. Ich wünsche Radio Pilatus Morgenshow. Kommen gut auf. Es ist 17:30.
2: Ich bin Tina Golatrella. Guten Morgen.
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2: Grenzgängerinnen und Grenzgänger könnten die Schweiz laut Bund bis zu 900 Millionen Franken mehr kosten. Grund dafür ist eine geplante EU-Reform. Künftig soll nicht mehr der Wohnstaat, sondern das letzte Arbeitsland die Arbeitslosengelder auszahlen. Die Reform muss noch vom Europaparlament genehmigt werden. 5 Personen haben sich inzwischen mit dem Hantavirus infiziert. Es war anfangs Monat auf einem kleinen Kreuzfahrtschiff im Atlantik ausgebrochen. Laut der Weltgesundheitsorganisation sind inzwischen 3 Menschen gestorben. Hantaviren können zu hohem Fieber und Nierenversagen führen. Sie werden meist von Nagetieren übertragen. Trotz Waffenruhe haben sich die USA und der Iran gegenseitig in der Straße von Hormuz beschossen. Zudem griffen die USA einzelne Ziele im Iran an. Beide machen sich gegenseitig für die Angriffe verantwortlich. Die 10%-Zölle von US-Präsident Donald Trump auf Importe sind ungültig. Trump habe seine Befugnisse überschritten, erklärte das Gericht für internationalen Handel in New York. Geklagt hatte unter anderem der Bundesstaat Washington. Bereits im Februar hatte das oberste Gericht Trumps Sonderzölle als illegal erklärt.
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2: Die Schweizer Eishockey-Nationalmannschaft startet mit einem Sieg in die letzte Vorbereitungswoche auf die Heim-WM. Das Team von Trainer Jan Gadieu gewinnt an der Euro-Hockey-Tour in Schweden gegen Finnland 5:4 nach Penaltyschießen.
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2: Zurzeit gibt es keine Meldungen im Sendegebiet, kommen sicher ans Ziel.
0: Wetter.
2: Es gibt viel Sonne, trotz ein paar Quellwolken. Am Morgen kann es in den Voralpen noch ein bisschen Nebel haben. Temperaturen am Morgen bei 7 und am Nachmittag bei 19 bis 22 Grad.
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1: Und mit euch jetzt am Morgen früh. Und das ist schön so. Hallo, Morgen.
0: Die

0: Wunderbaren guten Freitagmorgen wünscht Radio Pilatus Morgenshow. Der Schnee, der ist weg, die Wanderschuhe sind bereitgestellt. Dann können wir zusammen aufsehen.
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0: Wunderbar, guten Morgen miteinander. Der Wecker schält uns in eine Freitag. Und Musik weckt zum Start in einen schönen Tag. Viel Sonne geht es heute wieder und wird richtig warm. Michael Schulze, Beautiful Reason geht für euch da bei uns. Ganz viel Musik haben wir parat gemacht. Ah, jetzt am Morgen früh schon die beste Licky Lee, I Follow Rivers oder Holly Humberstone. To love somebody. So kann es ja nur gut kommen. Das ist Pilatus, das ist die beste Musik für euch. Und es gibt sie jetzt gerade nach einem News-Update. Wir haben 8 Grad in Luzern in der Stadt. Es ist 6 Uhr.
1: Ich bin Tina Golatrella. Guten Morgen.
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1: Grenzgängerinnen und Grenzgänger könnten die Schweiz laut Bund bis zu 900 Millionen Franken mehr kosten. Grund dafür ist eine geplante EU-Reform. Künftig soll nicht mehr der Wohnstaat, sondern das letzte Arbeitsland die Arbeitslosengelder auszahlen. Die Reform muss noch vom Europaparlament genehmigt werden. 5 Personen haben sich inzwischen mit dem Hantavirus infiziert. Es war anfangs Monat auf einem kleinen Kreuzfahrtschiff im Atlantik ausgebrochen. Laut der Weltgesundheitsorganisation sind inzwischen 3 Menschen gestorben. Hantaviren können zu hohem Fieber und Nierenversagen führen. Sie werden meist von Nagetieren übertragen. Trotz Waffenruhe haben sich die USA und der Iran gegenseitig in der Straße von Hormuz beschossen. Zudem griffen die USA einzelne Ziele im Iran an. Beide machen sich gegenseitig für die Angriffe verantwortlich. Die 10% Zölle von US-Präsident Donald Trump auf Importe sind ungültig. Trump habe seine Befugnisse überschritten, erklärte das Gericht für internationalen Handel in New York. Geklagt hatte unter anderem der Bundesstaat Washington. Bereits im Februar hatte das oberste Gericht Trumps Sonderzölle als illegal erklärt.
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1: Die Schweizer Eishockey-Nationalmannschaft startet mit einem Sieg in die letzte Vorbereitungswoche auf die Heim-WM. Das Team von Trainer Jan Gadieu gewinnt an der Euro-Hockey-Tour in Schweden gegen Finnland 5:4 nach Penaltyschießen.
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0: 6:02 ist es. Guten Morgen miteinander. Noch alles ruhig auf den Strassen in der Zentralschweiz. Gute Fahrt.
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0: Sonnenaufgang im Pilatusland 06:01. Also in diesem Moment, die Sonne die kommt zum Bleiben. Es wird richtig schön heute mit ein paar Quellwolken über den Bergen. Dort in den Bergen einmal ein Platzregen möglich, sonst herrlich bei 21 Grad. Morgen Samstag gibt es sogar bis 23 Grad und am Sonntag so wieder ein bisschen in Wolken, später auch ein bisschen Regen möglich.
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0: Einen wunderbaren guten Start wünschen wir euch in der Freizeit. Guten Morgen!

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Der Sonne nennt gegen. Und die passende Musik für so einen richtig aufgestellten guten Tag kommt von der Holly Humberstone. Morgen 9 ab 6.

Wenn man aufsteht und so Musik hört, weiss man, alles wird gut. Morgen miteinander, Pilatus Morgenshow, hier 12 ab 6. 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

Liebe Grüße, guten Morgen raus zu euch ins Stegenhaus, wenn ihr dort gerade hockt und eure Rennschuhe anlegt. Ganz eine gute Entscheidung. Mega schön am Morgen früh Runde gehen, joggen dann, wenn es noch ruhig ist, die Stadt noch schläft. Und das Wetter wunderbar ist. Geht heute bis 21 Grad und ganz viel Sonne. Pilatus da, 20 ab 6.

Met de full power van Bastian Beiker, onderweg zit dem Freitag. Guten Morgen miteinander. Es geht noch 8 Minuten, dann ist es 6:30. Und hört mal schnell ganz gut, dann ist es ruhig. Könnt ihr das Geräusch da? Eins von den besten Geräuschen, oder? So ein eiskaltes Gocki aus dem Büchsli. Vielleicht heute mal statt einem Kaffee, der 9. Pause zum Morgen, zum Geburtstag von Coca-Cola. Heute, vor 140 Jahren, ist nämlich das allererste Gocki ausgeschenkt worden. Wach macht es auch noch dazu, also prima, gönnen wir uns den Schluck. Wir müssen ja nachher sowieso wieder Zähne putzen, bevor wir gehen. Guten Morgen.

0: Irgendwann ist vor gar noch nicht so langer Zeit ist er da aufgetaucht und seit er da ist, liefert er einfach ab. Auch seine neue ist einfach ein Banger. Alex Warren, Fever Dream. Jetzt geht's für diesen Freitagmorgen. Bereit? Auch Pink zusammen mit dem Nate Ruess. Just give me a reason. Die Sonne, die kommt. Der Himmel sieht im Moment gerade aus wie gezeichnet. Und aus der Radiobox kommt Freitagsmusik. Loud Luxury, Body, das ist Pilatus, das ist die beste Musik.
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0: Guten Morgen zusammen. 8 Grad sind es im Moment im Pilatusland. Es ist 6:30.
4: Ich bin Tina Golatrella. Guten Morgen.
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4: Velofahrende sind mit der Verkehrssituation in der Schweiz unzufrieden. Laut einer Auswertung der Organisation Pro Velo Schweiz wurde vor allem die Infrastruktur kritisiert. André Schelbert.
5: Es sind immer mehr mit dem Velo unterwegs. Weil es aber zu wenig Veloweg hat, seien zu viele Velos auf der Strasse und an Kreuzungen. Das führt zu Problemen mit anderen Verkehrsteilnehmenden. Zudem ist immer wegen schlecht abgestimmten Ampeln immer wieder anhalten. Am besten zum Velofahren in der Schweiz ist es zu Köniz.
4: Der Gotthardpass ist ab heute 11 Uhr wieder für den Straßenverkehr geöffnet. Wegen wenig Schnee sei man schneller mit den Räumungs- und Instandsetzungsarbeiten vorangekommen. Deshalb könne man die Wintersperre früher aufheben, teilte das Bundesamt für Straßen mit. Fußballerinnen der höchsten Liga verdienen in der Schweiz nach wie vor wenig. Das zeigt eine Tamedia-Umfrage ein Jahr nach der Heim-Europameisterschaft. 89 der befragten Spielerinnen gaben an, nicht vom Fußball leben zu können und 8 verdienen gar nichts. Trotz Waffenruhe haben sich die USA und der Iran gegenseitig in der Straße von Hormuz beschossen. Zudem griffen die USA einzelne Ziele im Iran an. Beide machen sich gegenseitig für die Angriffe verantwortlich.
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4: Die Schweizer Eishockey-Nationalmannschaft startet mit einem Sieg in die letzte Vorbereitungswoche auf die Heim-WM. Das Team von Trainer Jan Gadieu gewinnt an der Euro-Hockey-Tour in Schweden gegen Finnland 5:4 nach Penaltyschießen.
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0: Guten Morgen, 6:30 ist ein Gruss in Lastwagen oder ins Auto. Wir haben keine Meldungen für euch.
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0: Das ist er wieder, der Frühling zurück im Pilatusland. Heute mit viel Sonne, mit ein paar Quellwolken über den Bergen. Und in den Bergen kann es dann zum Teil einmal einen Platzregen geben. Es wird warm, 21 Grad erwarten wir auch morgen Samstag zum Start ins Wochenende. Super, mit viel Sonne, mit bis 23 Grad. Und am Sonntag kehrt es dann langsam, aber sicher wieder ein bisschen von gut an. Gibt dann aber mehr Wolken dazu und später auch ein bisschen Regen. Temperaturen dann bei 21 Grad.
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0: Alex Warren heisst er, der jetzt hier gerade für euch singt. Und ich bin Selina Linder.

Das ist so ein Morgen, wo man auch eine Runde spazieren kann, bevor es arbeiten ohne dass man einen Hund hat. Guten Morgen, startet gute Idee, herrlich Freitag mit der Pilatus Morgenshow. 8:30 bis 7 ist es. Hallo!

0: Power von der Katy Perry nehmen mit Ihnen in der Freitag. Guten Morgen bei Pilatus. Es ist 18 Minuten vor 7 Uhr. Und ich gehe mal davon aus, dass ihr es auf dem Schirm habt, sag es gleich noch einmal. Übermorgen Sonntag ist Muttertag.
1: Am Muttertag möchte ich für meine Mami Danke sagen für alles, was sie immer für mich macht, weil sie immer für mich da ist und weil meine Mami alles für mich ist.
0: Ja, so schön. Also einfach eine Mami mal zeigen, dass sie die Beste ist. Am besten unter dem Jahr natürlich auch immer mal wieder die ganze Zeit. Und dann vielleicht jetzt halt am Sonntag noch irgendetwas Schönes basteln, ein paar Blümchen holen als Krönung obendrauf. Und dann haben doch tatsächlich alle Mamis Freude.
2: Danke, liebe Mami, ich habe dich ganz fest gegessen.

Noch ein geraffelte Äpfel und ein paar Schweizer Äppere mit ins Müsli und dann ab innen in den Freitag. Das ist Radio Pilatus, Morgenshow 13:45. Es wird richtig schön heute mit ein paar Quellwolken über den Bergen. Sonst wunderbar herrlich. Bis 21 Grad erwarten wir am Nachmittag. Guten Morgen.

0: Guten Start wünschen wir euch in diesem sonnigen Freitag. Das ist Radio Pilatus Morgenshow 7 vor 7. Ja, und da waren es nur noch 3.
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0: Endspurt in der Super League. Thun ist Meister, Vinti und GC käsen sich das Tabellenende in der Kunde nicht noch aus miteinander. Und der FCL, der spielt noch um Raum und Ehre.
2: Ja, die haben gerade eine rechte Pace im Moment. 3 Spiele sind so innerhalb von einer Woche voll streng eigentlich für
0: mega,
2: die Spieler.
0: Mega. Auch für uns Fans, finde ich. Am Samstag ja. Und am Dienstag noch mal Heimspiel ab auf die Almend. Die letzten beiden Heimspiele von dieser Saison.
2: Das erste eben morgen am Samstag, um 8:30 gegen Servette, falls euch das zu spät ist oder ihr lieber einfach daheim grilliert im Garten. Radio aufdrehen und mit uns live dabei sein. Übrigens, alle, die eine Saisonkarte haben und morgen mit dieser Saisonkarte am Match gehen, haben die Chance, dass eins von 25 neuen FCL Heimtrikots gewinnt.
0: Oh, muss ich mir in dem Fall jetzt noch eine Saisonkarte kaufen für die letzten 2 Spiele?
2: Nein, nein, Selina, ich glaube, es kommt günstiger, wenn ab dem Dienstag, wenn das neue Heimtrikot rauskommt, dass du einfach dort gehst kaufen.
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0: Falls die Kinder heute irgendwie halb Stunde vor dem Wecker aufgestanden sind, dann könnte es daran liegen, dass das Panini-Bild rausgekommen sind. Und das Album noch nicht voll ist, nach einem Tag sammeln. Ja, diese Themen, liebe Eltern, haben wir jetzt bis zu der WM im Sommer. Das ist Noemi Bisa, sie begleitet uns in dem Morgen. Hear me. Und weil wir Musik haben für alle Generationen, die jetzt eben an dem Küchentisch hocken und Kleberli kleben, packen wir für euch auch den Police aus. Every Breath You Take, das ist der Freitag und der tönt nach Freitag. Der tönt nach Kamerad Be Mine. Pilatus haben wir eingestellt. Das ist die beste Musik.
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0: Guten Morgen, guten Start wünschen wir euch. 8 Grad sind es im Pilatusland im Moment. Es ist 7.
5: Ich bin Tina Golatrella. Guten Morgen.
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5: Velofahrende sind mit der Verkehrssituation in der Schweiz unzufrieden. Laut einer Auswertung der Organisation Pro Velo Schweiz wurde vor allem die Infrastruktur kritisiert. André Schelbert.
6: Es sind immer mehr mit dem Velo unterwegs. Weil es aber zu wenig Veloweg hat, seien zu viele Velos auf der Strasse und an Kreuzungen. Das führt zu Problemen mit anderen Verkehrsteilnehmenden. Zudem ist man wegen schlecht abgestimmten Ampeln immer wieder anhalten. Am besten zum Velofahren in der Schweiz ist es zu Köniz.
5: Fußballerinnen der höchsten Liga verdienen in der Schweiz nach wie vor wenig. Das zeigt eine Tamedia-Umfrage, ein Jahr nach der Heim-Europameisterschaft. 89 der befragten Spielerinnen gaben an, nicht vom Fußball leben zu können und 8 verdienen gar nichts. Der Gotthardpass ist ab heute 11 Uhr wieder für den Straßenverkehr geöffnet. Wegen wenig Schnee sei man schneller mit den Räumungs- und Instandsetzungsarbeiten vorangekommen, deshalb könne man die Wintersperre früher aufheben, teilte das Bundesamt für Straßen mit. Trotz Waffenruhe haben sich die USA und der Iran gegenseitig in der Straße von Hormuz beschossen. Zudem griffen die USA einzelne Ziele im Iran an. Beide machen sich gegenseitig für die Angriffe verantwortlich.
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5: Die Schweizer Eishockey-Nationalmannschaft startet mit einem Sieg in die letzte Vorbereitungswoche auf die Heim-WM. Das Team von Trainer Jan Gadieu gewinnt an der Euro-Hockey-Tour in Schweden gegen Finnland 5:4 nach Penaltyschießen.
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0: 3:07 ist es. Guten Morgen miteinander. Guten Morgen, Tim Jakob.
7: Guten Morgen zusammen. Ein letztes Mal anstehen im Morgenverkehr die Woche auf dem Westring in Zürich zwischen Urdorf Nord und dem Gubrist. Etwa 10 Minuten länger habt ihr. Kommt zu guten Zeit, wenn ihr hier wollt.
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0: Ja, da können wir nur gut berichten über das Wetter. Es wird schön frühlingshaft. Könnt Grill führen und muss sicher heute Abend und morgen mal zur Grillparty laden. Nachher geht es wieder ein bisschen in eine andere Richtung. Zuerst jetzt aber richtig schön sonnig in den Bergen. Da und dort ein paar Quellwolken bei 21 Grad. Morgen Samstag gibt es bis 23 Grad. gerade an einem Sonntag kommt dann nach der Sonne immer mal wieder ein bisschen mehr Wolken am Himmel. Und daraus gibt es dann später auch ein bisschen Regen.
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0: Mit euch und mit uns heute Morgen. Ich bin Selina Linder.
7: Und ich, der Timmy Jakob. Morgen.
0: Guten Morgen.

0: Hey, guten Morgen miteinander. Es ist die letzte Chance hier in der Radio Pilatus. Morgen schon für einen Moment, jetzt am 9 ab 7 Uhr, um auf unseren Nacken zu posten.
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0: Die letzten beiden Wochen sind wir immer posten in die Mall of Switzerland und heute laden wir euch zum letzten Mal ein.
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0: Eine 100 Franken Geschenkkarte, um eben ein bisschen shoppen in der Mall, haben wir euch parat heute am Morgen. Euch, das ist in dem Fall der Toni aus Emmenbruck. Guten Morgen, Toni. Das sind Selina und der Tim.
2: Morgen, Toni.
3: Guten Morgen zusammen.
0: So ein bisschen shoppen, oder? Ist eigentlich per se schon eine coole Sache. Und wenn man die am Schluss nicht einmal selber muss zahlen, könnte ich mir vorstellen, wäre okay für dich.
3: Das ist natürlich
2: ja, ja.
0: Gut. Und dorthin kommen wir eigentlich relativ einfach, würde ich jetzt mal behaupten. Es geht so, dass der Tim uns erzählt, was er so geshoppt hat, als er das letzte Mal in der Mall war. Du, lieber Toni, sagst uns dann von diesen drei Sachen, die der Tim gekauft hat, für was er am meisten Geld ausgegeben hat und für was tatsächlich am wenigsten. Hä? Okay, ist gut, dann legen wir mal los. Lassen wir den Team mal erzählen. Was hast du alles gekauft?
2: Also Toni, schau jetzt, ich habe einen schönen Bläser gebraucht für eine Hochzeit. Darum bin ich in C&A angegangen und habe dort so einen schönen Mannenbläser gepostet. Mm. Dann haben wir noch kurz etwas Gesundes geholt in der Droppa-Drogerie. Und zwar so einen kleinen Biotta-Preiselbeersaft. Und zum Schluss hatte Selina noch einen Wunsch gehabt. Ja. Und dann habe ich ihr im Hunkemöller so ein kleines Kosmetikkästchen aus Wölluch gekauft.
0: So eine gut, ist jetzt etwas drin? Ich weiß gar nicht. Ich kann es noch nicht angehört.
2: Nein, einfach nur das
0: Täschchen. Also gut, lieber Toni, Herrenblazer im C&A, Biotta Preiselbeersaft in der Drogerie oder so ein Kosmetiktäschchen. Was meinst du, war das teuerste und was günstigste?
3: Ich nehme an, den Herrenblazer, der ja flott, willst du flott aussehen, oder?
2: Ja, ja, du sagst es.
3: Ja, ja, ja. Und das günstigste wird der Saft gewesen sein.
0: Und weißt du was, Toni? Genau.
2: Das ist es. Gold richtig, Toni!
0: Super, yes, gut. Eben, habe ich nicht allzu viel versprochen, und ich gesagt, so schwierig ist es ja, wahrscheinlich nicht. Mit 100 Franken schicken wir dich in die Mall shoppen. Hab ganz ein gutes Wochenende, Toni.
3: Vielen Dank.
2: Guten Freitag, Toni. Ciao, ciao.
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Man könnte sagen, es ist Zufall. Man könnte aber auch sagen, das hat Petrus absolut extra so geplant, jetzt auf das Wochenende, wo morgen noch ganz viele Badis aufgeben. Zum Beispiel Strandbad Zug, Liedwitz Luzern, Zimmer, Eckbadi, Krienzerbadi, Strandbad Buch. So, all diese Badis gehen auf, können wir dort endlich wieder ein bisschen sünneln. Das Wetter dazu perfekt, mit viel Sonne und bis 21 Grad heute. Bis 23 Grad gibt es dann morgen. Das ist Pilatus Morgenshow 20

Guten Morgen miteinander. Wie tönt für euch Freitag? Vielleicht so. Würde noch passen, oder?

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13: Guten Morgen miteinander. Es ist Freitag, die Sonne scheint und es ist 7:30.
14: Ich bin Tina Golatrella. Guten Morgen.
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14: Velofahrende sind mit der Verkehrssituation in der Schweiz unzufrieden. Laut einer Auswertung der Organisation Pro Velo Schweiz wurde vor allem die Infrastruktur kritisiert. André Schelbert.
15: Es sind immer mehr mit dem Velo unterwegs. Weil es aber zu wenig Veloweg hat, seien zu viele Velos auf der Strasse und an Kreuzungen. Das führt zu Problemen mit anderen Verkehrsteilnehmenden. Zudem ist man wegen schlecht abgestimmten Ampeln immer wieder anhalten. Am besten zum Velofahren in der Schweiz ist es zu Köniz.
14: Der Gotthardpass ist ab heute 11 Uhr wieder für den Straßenverkehr geöffnet. Wegen wenig Schnee sei man schneller mit den Räumungs- und Instandsetzungsarbeiten vorangekommen. Deshalb könne man die Wintersperre früher aufheben, teilte das Bundesamt für Straßen mit. Fußballerinnen der höchsten Liga verdienen in der Schweiz nach wie vor wenig. Das zeigt eine Tamedia-Umfrage ein Jahr nach der Heim-Europameisterschaft. 89 der befragten Spielerinnen gaben an, nicht vom Fußball leben zu können und 8 verdienen gar nichts. Trotz Waffenruhe haben sich die USA und der Iran gegenseitig in der Straße von Hormuz beschossen. Zudem griffen die USA einzelne Ziele im Iran an. Beide machen sich gegenseitig für die Angriffe verantwortlich.
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14: Die Schweizer Eishockey-Nationalmannschaft startet mit einem Sieg in die letzte Vorbereitungswoche auf die Heim-WM. Das Team von Trainer Jan Gadieu gewinnt an der Euro-Hockey-Tour in Schweden gegen Finnland 5:4 nach Penaltyschießen.
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16: Es ist 7:30, aber was noch wichtiger ist, es ist Freitag, Tim Jakob.
17: Und es ist ruhig auf der Strasse. Rollt gut in den Freitag.
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16: Ja, probieren wir es auch hier kurz zu machen. Es ist schön heute und morgen mit ein paar Quellwolken über den Bergen. Gibt 21 Grad heute, 23 Grad morgen. Am Sonntag kann es dann gegen Nachmittag ein paar Tropfen.

0: Die Energie von den Imagine Dragons nehmen mit in den Freitag. Guten Morgen miteinander. 7:30 ist es. Tim, wichtiger Termin am Sonntag.
1: Aha, also, weißt du? Ja, weißt du schon.
0: Weißt du schon, ja. Okay, also komm, für alle, die sie eben nicht gespeichert haben, irgendwo im Hinterkopf.
1: Am Sonntag ist Muttertag.
0: Jawohl, ja. Sag mal, was schenken dir?
2: Ganz viel Liebe und Zuneigung.
0: So schön, oder? Das macht auch Linda Elise so am Muttertag. Linda, sag, feierst du den?
3: Ja. Also mir ist sicher wichtig, irgendeine Geste zu machen. Aber ich muss ehrlich sagen, ich bin nicht so ein, also meine Mami weiss das, sie spürt es auch, ich bin nicht so ein Mami. Also ich bin wirklich so, sie muss manchmal leiden. Ich bin so eine, die kommt und geht und was auch immer. Aber ich finde an diesem Tag schnell, nur wenn es nur schon ein kleines Briefchen ist oder so, oder Blumenstrauß, dann hat sie schon mega froh.
0: Oh, so schön, also egal ob Zeit,
1: Blumen
0: oder Liebe. Machen Sie mit Linda Elise am Sonntag einfach schnell in Mami zeigen.

Wenn ihr Glück habt, ist es einfach die Gasflasche, die leer ist. Wenn ihr Pech habt, hat es den ganzen Grill gelüpft. Das könnte passieren. Wäre schade, weil heute und morgen könntet ihr ihn einsetzen brauchen. Darum einen neuen Posten, ein bisschen Gas holen, dazu gerade noch irgendetwas Feines für drauf. Für 250 Franken. Und das spielen wir jetzt im 5 Gewinn 0848 20 10 20. 0848 20 10 20. Runde 5 Gewinn gibt es jetzt gerade um 250 Franken.

0: Das ist der Freitag, das ist die Radio Pilatus Morgenshow, Viertel vor 8 ist.
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0: Corinna, zu Rotenburg ist sie daheim und hat ihr Team zusammengetrommelt. Guten Morgen, das sind Selina und der Tim.
2: Morgen, Corinna.
3: Guten Morgen.
0: Hi, was heisst mein Team? Sind das 20 Leute oder sind das, wie viele sind ihr?
3: Nein, das Dritte sind wir.
0: Das Dritte. Wunderbar. Der lohnt sich auch, das Geld aufzuteilen. Wir spielen um 250 Franken mit dem Buchstaben
2: K. Wie Katrin, Corinna.
0: Mit einem
2: genau.
0: K spielen wir. Wir brauchen von euch, Corinna, 5 Begriffe, die mit dem K anfangen. Wir suchen, wenn wir einen Namen suchen, den Nachnamen, der mit dem K anfängt. Vornamen bitte dazu sagen. 20 Sekunden habt ihr Zeit. Und wenn ihr alle schnell studieren müsst, dann darfst du mal weiter sagen zuerst. Und wenn die Zeit länger hinten raus, dann kommen wir auf das zurück, was wir verpasst haben auf dem Weg zum Geld. Corinna, sind ihr bereit?
3: Ja.
0: Also gut. K wie Katrin. Wir suchen als allererstes etwas zu essen.
3: Knoblauch.
0: Ein Songtitel.
3: Kawasaki.
0: Ein Tier.
3: Katz.
0: Eine Schauspielerin.
3: Nicole Kidman.
0: Eine Landeshauptstadt.
3: Was?
0: Ein
2: Wow, Corinna!
0: Wow! Komm jetzt! Also, du hast was gesagt, oder was hast du gesagt? Schuss.
3: Kopenhagen.
0: Ja. Ja. Was jetzt ist es einfach leider so, dass es schon gehupet hat. Oh nein! Ich habe schon. Ich hatte so einen Knopf. Oh, Entschuldigung. Hat da so einen Knopf, der macht, dass es nachher jubelt. Ich habe den Finger schon drauf gehabt.
2: Ich fühle mich schon so kurz davor, sie aufzuschiessen, Corinna.
0: Ah, so ein Sei.
2: Aber Kopenhagen wäre natürlich goldrichtig gewesen. Einfach nicht im Ganzen in der Zeit.
0: Hey, 4 von 5. Ist gut, oder?
3: Ja, ist gut.
0: Ist gut. Also komm, hören wir uns ein anderes Mal. Habt ein schönes Wochenende.
2: Ja, ganz guten Freitag, Corinna.
3: Wir
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Vielleicht noch mal schnell eine Runde ums Geschäft herum. Einfach so, um noch ein bisschen aufzusaugen. Das Frühlingswetter, das wir heute wieder hier begrüssen dürfen. Das ist Pilatus Morgenshow. 8

0: Pilatus Morgenshow auf dem Weg in Richtung Wochenende. Guten Morgen miteinander. 7:58 ist es. Was ist? Was ist das? Da schmeckt es so komisch. Schmeckst du das auch? Was ist das?
1: Ja, heute ist das könnte noch ich sein. Heute ist heute ist der Tag ohne Socken.
0: Oh nein, Tim, bitte. Ja, jetzt, wo du sagst, okay. Du musst im Fall nicht immer all die Tage in Essen so ernst nehmen. Nein, okay. Hättest du dabei, könntest du noch anlegen.
1: Nein.
0: Also gut, egal. Die beste Musik geht raus zu euch, ein bisschen verstunken. Stress und der Sion auch zu viel. Kurz vor dem Wochenende. Brianna tanzt mit uns. Don't Stop the Music. So cool starten wir zusammen. Glockenbach, Norma Jean, Martin, Anthem. Das ist Pilatus, das ist die beste Musik. Und ich gehe schnell ein paar Socken für den Team.
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0: Ich habe keine Socken im 46 gefunden. Das ist jetzt also noch schwierig. Wenn irgendjemand Socken im 46 daheim hat für ein Team, wir würden sie nehmen. Guten Morgen miteinander, es ist 8.
12: Ich bin Tina Golatrella. Guten Morgen.
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12: Velofahrende sind mit der Verkehrssituation in der Schweiz unzufrieden. Laut einer Auswertung der Organisation Pro Velo Schweiz wurde vor allem die Infrastruktur kritisiert. André Schelbert.
13: Es sind immer mehr mit dem Velo unterwegs. Weil es aber zu wenig Veloweg hat, seien zu viele Velos auf der Strasse und an Kreuzungen. Das führt zu Problemen mit anderen Verkehrsteilnehmenden. Zudem ist immer wegen schlecht abgestimmten Ampeln immer wieder anhalten. Am besten zum Velofahren in der Schweiz ist es zu Köniz.
12: Der Gotthardpass ist ab heute 11 Uhr wieder für den Straßenverkehr geöffnet. Wegen wenig Schnee sei man schneller mit den Räumungs- und Instandsetzungsarbeiten vorangekommen. Deshalb könne man die Wintersperre früher aufheben, teilte das Bundesamt für Straßen mit. Fußballerinnen der höchsten Liga verdienen in der Schweiz nach wie vor wenig. Das zeigt eine Tamedia-Umfrage ein Jahr nach der Heim-Europameisterschaft. 89 der befragten Spielerinnen gaben an, nicht vom Fußball leben zu können und 8 verdienen gar nichts. Trotz Waffenruhe haben sich die USA und der Iran gegenseitig in der Straße von Hormuz beschossen. Zudem griffen die USA einzelne Ziele im Iran an. Beide machen sich gegenseitig für die Angriffe verantwortlich.
2: Sport.
12: Die Schweizer Eishockey-Nationalmannschaft startet mit einem Sieg in die letzte Vorbereitungswoche auf die Heim-WM. Das Team von Trainer Jan Gadieu gewinnt an der Euro-Hockey-Tour in Schweden gegen Finnland 5:4 nach Penaltyschießen.
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0: 2:08, Grüße auf die Strasse, Tim, alles gut.
1: Ja, siehst du, der Tag ohne Socken, der bringt etwas. Es hat eben auch kein Verkehr auf der Strasse.
0: Was jetzt das miteinander zu tun?
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0: Aber tatsächlich, da dürft ihr jetzt recht geben. Also es wäre möglich, jetzt vielleicht noch ein bisschen früh, also man früher tatsächlich bei 10 Grad. Aber es kommt dann noch gut, man könnte ohne Socken in Sandalen am Nachmittag in 21 Grad. Viel Sonne, ein paar Quellwolken über den Bergen. Morgen ebenfalls schön bei 23 Grad. Am Sonntag kann es dann im Verlauf des Tages irgendwann regnen.
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voller Power. Das ist der Freitag bei Pilatus. Und wir haben die passende Bestmusik für euch parat gemacht zum Dreistarten. 9 ab 8 ist es. Coldplay. Higher Power. Guten Morgen.

0: Mit der Pilatus Morgenshow in diesem Freitag. Guten Morgen miteinander. So schön sind ihr da. Es ist 11 ab 8. Ja, und da waren es nur noch 3.
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0: Endspurt in der Super League. Thun ist Meister, Vinti und GC käsen sich das Tabellenende der Tundernick noch aus miteinander. Und der FCL, der spielt noch um Raum und Ehre.
2: Ja, die haben gerade eine rechte Pace im Moment. 3 Spiele sind so innerhalb von einer Woche voll streng eigentlich für
0: mega,
2: die Spieler.
0: Mega. Auch für uns Fans, finde ich. Am Samstag ja. Und am Dienstag noch mal Heimspiel ab auf Dalmend. Die letzten beiden Heimspiele von dieser Saison.
2: Das erste eben morgen am Samstag, um 8:30 gegen Servet. Falls euch das zu spät ist oder ihr lieber einfach daheim grilliert im Garten, Radio und mit uns live dabei sein. Übrigens, alle, die eine Saisonkarte haben und morgen mit dieser Saisonkarte am Match gehen, haben die Chance, dass eins von 25 neuen FCL-Heimtrikots gewinnt.
0: Oh, muss ich mir in dem Fall jetzt noch eine Saisonkarte kaufen für die letzten 2 Spiele?
2: Nein, nein, Selina, ich glaube, das kommt günstiger, wenn ab dem Dienstag, wenn das neue Heimtrikot rauskommt, das einfach dort gehst du kaufen.
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Morgen gehen ganz viele Partys auf im Pilatusland, zum Beispiel das Lido, Luzern, Strandbad, Zug, Tripschenbadi, Kriensenbadi, Strandbad, Buchs. All diese Badis morgen wieder ready, um drinnen rumfaulenzen und ein bisschen baddeln und vielleicht ein bisschen Sport treiben. Das Wetter passt dazu. Heute gibt es 21 und morgen bis 23 Grad, das mit viel Sonne und noch ein paar Quellwolken über den Bergen. 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

0: 20.80, guten Morgen hier in der Radio Pilatus Morgenshow. Vielleicht gönnt ihr euch am Sonntagmorgen wieder mal so einen richtig feinen Brunchtag.
1: Das wär's.
0: Das wär's. Ein bisschen Rösti, Spiegeleier, ein bisschen Käse, ein bisschen Brot.
1: Ja, oder ein Birkenmüsli, Früchte und Joghurt.
0: Wow, mit dem ganzen riesen Brunch könntet ihr sonst dann gerade am Sonntagmorgen abzügeln aufs Stubentischli und dann vor dem Fernsehen essen.
1: Ja, am Sonntagmorgen könnt ihr nämlich schwingen, live vom Fernsehen schauen. Am Sonntag ist ja das Zuger-Kantonale, das Oberägerei, gibt es am Sonntagmorgen um 7:30 live zum Schauen auf dem Zentralschweizer Fernsehen, Tele 1.
0: Ja, und die dort sind, die sind zwar schon früh auf, die haben vielleicht daheim nicht brunchen, aber haben ganz sicher auch ein gäbiges Morgen mit dabei.
2: Ja, das ist einzigartig. Wir haben zur linken Seite haben wir einen, der fantastisch Salami schneidet und zur rechten Seite haben wir einen, der die Stümpfe schneiden kann. Was brauchst du nicht mehr, oder?

0: Ich weiß nicht, ob ihr das gesehen habt. Sie da, sie ist eine, die in letzter Zeit immer schaut, dass sie möglichst auffällt, möglichst aus der Masse rauskommt. An der Met Gala in New York, dem grossen Mode-Event, wo alle gewesen sind, hat sie 11 Finger gehabt. Katy Perry. Irgendeine Furzidee kommt ihr immer wieder in Sinn. Das ist die beste Musik von ihrer Band Aid. Sie hat sogar in der nächsten halben Stunde bei Pilatus auf dem Weg ins Wochenende. Und mit One Republic wird man so richtig dort getrieben. If I lose myself, die beste Musik, die gibt es auch von ihm. Im Moment gerade mit abgeschorenen Haaren unterwegs. Ed Sheeran, Camera, Pilatus, die beste Musik jetzt gerade für euch.
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7: Guten Morgen miteinander. Pilatus da bei 10 Grad zu Luzern in der Stadt. Es ist 8:30 Uhr.
8: Ich bin Tina Golatrella. Guten Morgen.
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8: Auf Schweizer Gletschern liegt rund ein Viertel weniger Schnee als üblicherweise Ende Winter. Laut des Schweizer Gletschermessnetzes ist auf einigen Gletschern die Schneedecke so dünn wie noch nie. Am stärksten vom Schneemangel betroffen ist die Südostschweiz. Bei der Abstimmung zur Initiative gegen eine 10-Millionen-Schweiz zeichnet sich eine Pattsituation ab. Das zeigt die erste Umfrage des Forschungsinstituts GFS. 47% sind für die Initiative, gleich viele dagegen. Die Volksinitiative verlangt eine Begrenzung der Wohnbevölkerung auf maximal 10 Millionen. Seit gestern Abend gilt die von Russland ausgerufene Waffenruhe im Krieg gegen die Ukraine. Sie soll für 2 Tage gelten, während der traditionellen Militärparade in Moskau zum Sieg der Sowjetunion über Nazi-Deutschland. Ob alle Kampfhandlungen tatsächlich eingestellt wurden, ist unklar. Nach der schweren Explosion in einer Feuerwerksfabrik in Zentralchina ist die Zahl der Toten auf 37 gestiegen. 51 Verletzte werden im Krankenhaus behandelt, darunter 5 Schwerverletzte, berichtet das chinesische Staatsfernsehen. China produziert einen Großteil der weltweit gehandelten Feuerwerkskörper. Dabei kommt es immer wieder zu schweren Unfällen.
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8: Die Schweizer Eishockey-Nationalmannschaft startet mit einem Sieg in die letzte Vorbereitungswoche auf die Heim-WM. Das Team von Trainer Jan Gadieu gewinnt an der Euro-Hockey-Tour in Schweden gegen Finnland 5:4 nach Penaltyschießen.
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9: 8:30 Uhr. Unser Team Jakob hat immer noch nichts zu tun.
10: Nein, nichts mit Stossstangen kuscheln heute Morgen. Nichts. Fahren vorsichtig.
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9: Noch schnell irgendwie die WhatsApp-Gruppe fragen, hat jemand Lust auf Apero heute nach dem Arbeiten? Es ist so schön, wir können draussen hocken, gibt bis 21 Grad auf den Nachmittag. Morgen Samstag bis 23 Grad mit viel Sonnenpaare. So harmlose Quellwolken über den Bergen. Und dann am Sonntag gibt es immer mehr Wolken dazu. Und kann dann im Verlauf des Tages auch irgendwann regnen.
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9: Wir sind hier für euch heute an diesem schönen Freitag. Selina Linder.
10: Und ich, der Tim Jakob.
9: Hallo.
10: Morgen zusammen.
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Ja, zwischendurch einfach mal schnell ein Päuschen machen. Das ist Pilatus Morgenshow 18:48. Und ihr könnt ja schon die anderen einfach machen. Das ist okay, das ist möglich. Aber dann ist es halt einfach über Pfingsten nicht ganz so lustig. Ja, dann gehören ihr halt einfach wirklich nur die Lieblingssongs von allen anderen. Cool wird es ja dann, wenn eure Lieblingssongs eben auch mit dabei sind in der längsten Radio-Hit-Parade vom Jahr in der Hit 600. Ihr macht eure Liste in der Radio Pilatus App. Und sagt uns, was ihr gerne habt.

anders. Wer weiß, vielleicht habt ihr ja auch gerne deutsche Schlager. Das ist eben das Beste und Coolste an der Radio Pilatus Hit 600. Da geht alles, weil ihr seid Musikchefe. Ihr bestimmt, was als bei uns läuft. Und dann gewinnt ihr mit ein bisschen Glück vielleicht gerade noch 500 Franken Geschenkkarte vom Pilatus März Kriens. Also, eure Lieblingssongs eingehen in die Liste. Am besten jetzt in der Radio Pilatus App. Und ganz am Schluss kommt dann ein Nummer 1 dabei raus. Wie The Weeknd, Blinding Lights im Jahr 2020. Hat er gewonnen.

alle, die 80% arbeiten und immer den Freitag frei haben. Ah, das ist schön, das mögen wir euch gönnen. Das ist eine zum Geniessen. Pilatus morgen schon 10 vor 9 ist es. Das Wetter herrlich, ein paar harmlose Quellwolken gibt es über den Bergen. Temperatur am Nachmittag bei 21 Grad. Habt einen schönen Freitag mit der besten Musik jetzt hier für euch.

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0: Und wir spielen für euch auch Milo, My Lucky Day.

0: luftig, locker, leicht in dem Freitag. Milo, my lucky day. Für was steht Wochenende? Vielleicht für Happy See? Oh, Sabrina Carpenter dazu mit Man Child. Für was steht Wochenende? Vielleicht für Party machen? Mit dem Flowrider und der Kesha, Ride Around. Und Wochenende steht doch auch einfach ein bisschen für Chillen. Ein bisschen runterfahren und ein bisschen schönes Wetter geniessen. Clock, clock, out of the dark. Für das steht Pilatus. Jetzt in der nächsten halben Stunde, das ist die beste Musik.
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0: 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Hey, guten Morgen miteinander. Wir haben 11 Grad zu Luzern in der Stadt. Es ist 9 Uhr.
2: Ich bin Tina Golatrella. Guten Morgen.
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2: Auf Schweizer Gletschern liegt rund ein Viertel weniger Schnee als üblicherweise Ende Winter. Laut des Schweizer Gletschermessnetzes ist auf einigen Gletschern die Schneedecke so dünn wie noch nie. Am stärksten vom Schneemangel betroffen ist die Südostschweiz. Bei der Abstimmung zur Initiative gegen eine 10 Millionen Schweiz zeichnet sich eine Pattsituation ab. Das zeigt die erste Umfrage des Forschungsinstituts GFS. 47% sind für die Initiative, gleich viele dagegen. Die Volksinitiative verlangt eine Begrenzung der Wohnbevölkerung auf maximal 10 Millionen. Das Biotech-Unternehmen Gordon Pharma baut sein neues Chemiewerk nicht in Basel, sondern in den USA. Der Protektionismus in den USA lassen ihnen keine andere Wahl, hieß es. Wo genau die Fabrik stehen wird, will BioNTech bald bekannt geben, schreibt die Neue Zürcher Zeitung. Seit gestern Abend gilt die von Russland ausgerufene Waffenruhe im Krieg gegen die Ukraine. Sie soll für 2 Tage gelten, während der traditionellen Militärparade in Moskau zum Sieg der Sowjetunion über Nazi-Deutschland. Ob alle Kampfhandlungen tatsächlich eingestellt wurden, ist unklar. Nach der schweren Explosion in einer Feuerwerksfabrik in Zentralchina ist die Zahl der Toten auf 37 gestiegen. 51 Verletzte werden im Krankenhaus behandelt, darunter 5 Schwerverletzte, berichtet das chinesische Staatsfernsehen. China produziert einen Großteil der weltweit gehandelten Feuerwerkskörper. Dabei kommt es immer wieder zu schweren Unfällen.
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0: 2:09 Uhr. Schön, alles ruhig unterwegs auf der Straße. Kommen wir gut an.
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0: Fassen wir auch so zusammen wie vorher im Verkehr. Schön, die Sonne scheint, nur ein paar harmlose Quellwolken jetzt am Pilatushimmel. In den Bergen kann es daraus vielleicht mal einen Platzregen geben. Heute gibt es 21 Grad, morgen gibt es 23 Grad. Und am Sonntag kann es dann im Verlauf vom Sonntag selber irgendwann mal ein regnen.
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0: Gut, jetzt 9 Uhr Pause. Ich hoffe, ihr mögt noch. Es ist Freitag. Ich bin Selina Linder. Hallo.

So viel geschnurrt jetzt gerade in der 9. Pause im Büro. Also es wäre vielleicht Zeit, noch ganz schnell ein bisschen frische Luft zu holen. Eine Runde um einen ganzen Block rumzulaufen und dann weiterzumachen, bis der Freitag rum ist und das Wochenende kommt. Das ist Pilatus Morgenshow. Schön sind

0: Wenn auf dem Weg in Richtung Wochenende, in Richtung Frühlingswochenende, dann dürfte Teddy Swims nicht fehlen, oder? So ein bisschen als musikalische Begleitung, als Unterstützung in diesem Freitag, Bad Dreams. Ihn gibt es zusammen mit seinem Song jetzt gerade in der nächsten halben Stunde. Und dort haben wir ein bisschen tiefer gegraben. Sind bei John Park gelandet. St. Elmo's Fire. So tönt der Freitag hier bei uns, hier in der Radio Pilatus Morgenshow. Es gibt gerade 6 Songs am Stück. Und einer davon ist gerade auf Campingtour. Hat man immer das Gefühl, die Stars, die Promis, die steigen nur in den grössten und teuersten Hotels ab. Er nicht, er hat sein Hotel mitgenommen. Er ist mit dem Camper unterwegs, mit Frau und Kind. Den Luca Henni hören wir jetzt und geht's da bei uns bei Pilatus. Das ist die beste Musik.
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1: Wer weiss, vielleicht kommt von ihm plötzlich gleich mal ein Song auf Italienisch. Das hätte er vielleicht können brauchen, anwenden, falls er es ein bisschen kann. In der Ferien ist gerade zusammen mit seiner Frau und der Tochter mit dem Wohnmobil durch Italien durch. Also einen zum Anlängen, einen wie du und ich. Der Luca Henni, hier bei uns, hier in der Radio Pilatus Morgenshow. Einen schönen Freitag wünschen wir euch.

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6: Guten Vormittag allerseits. Pilatus jetzt hier für euch mit allem, was ihr wissen müsst. Es ist 10
7: Uhr. Ich bin Tina Conatrella.
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7: Auf Schweizer Gletschern liegt rund ein Viertel weniger Schnee als üblicherweise Ende Winter. Laut des Schweizer Gletschermessnetzes ist auf einigen Gletschern die Schneedecke so dünn wie noch nie. Am stärksten vom Schneemangel betroffen ist die Südostschweiz. Bei der Abstimmung zur Initiative gegen eine 10-Millionen-Schweiz zeichnet sich eine Pattsituation ab. Das zeigt die erste Umfrage des Forschungsinstituts GFS. 47% sind für die Initiative, gleich viele dagegen. Die Volksinitiative verlangt eine Begrenzung der Wohnbevölkerung auf maximal 10 Millionen. Russland und die Ukraine werfen sich gegenseitig Verstöße gegen die Waffenruhe vor. Russland meldet den Abschuss von über 260 ukrainischen Drohnen und die Ukraine meldet nächtliche Angriffe russischer Truppen. Russland ordnete eine zweitägige Waffenruhe an für die morgigen Feierlichkeiten zum Sieg der Sowjetunion über Nazi-Deutschland. Nach der schweren Explosion in einer Feuerwerksfabrik in Zentralchina ist die Zahl der Toten auf 37 gestiegen. 51 Verletzte werden im Krankenhaus behandelt, darunter 5 Schwerverletzte, berichtet das chinesische Staatsfernsehen. China produziert einen Großteil der weltweit gehandelten Feuerwerkskörper. Dabei kommt es immer wieder zu schweren Unfällen.
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7: Es stockt in der Region Zürich ab Burdorf Nord bis zu der Verzweigung Limmatal.
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9: Freundlichen und frühlingshaften Freitag ist das heute mit ein paar Quellwolken über den Bergen. Dort auch mal ein Platzregen möglich, das Ganze so bei um die 21 Grad. Morgen Samstag mit noch mehr Sonne bei um die 23 Grad und das Grillwetter. Bevor es dann am Sonntag mehr Wolken und später dann auch noch Regen gibt, bleibt aber mild bei um die 21 Grad.
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9: und einem Riesenbanger von Coldplay an dem Freitag. Geniessen
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4: Zusammen gehen wir richtig Mittag hier bei Pilatus. Jetzt mit dem News-Update. Es ist 11.
5: Ich bin Tina Conatrella.
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5: Viele Schweizer Ticketshops sollen ihre Kunden mit sogenannten Dark Patterns für mehr Einnahmen manipulieren. Laut dem Konsumentenschutz drängen sie die Kunden mit einem Countdown zum schnellen Ticketkauf. Oder es sind Häkchen bei Zusatzleistungen wie Versicherung oder Spenden bereits gesetzt. Einige der untersuchten Ticketshops verstoßen dabei gegen Schweizer Recht. Finanzielle Schwierigkeiten gehören in der Schweiz auch zur Realität der Mittelschicht. In der unteren Hälfte dieser Einkommensgruppe kann jeder vierte Haushalt eine unerwartete Ausgabe von 2.500 Franken nicht begleichen. In der oberen Mitte betraf dies nur jeder zehnte Haushalt. In der Schweiz gehören laut Bundesamt für Statistik etwas mehr als die Hälfte zur Mittelschicht. Kokain, Ecstasy, LSD, Amphetamine und Marihuana. Die Luzerner Polizei hat in Emmenbrücke einen mutmaßlichen Drogendealer festgenommen. Der 30-Jährige war aufgrund von Hinweisen im März kontrolliert und festgenommen worden. Anschließend wurden in einem angemieteten Raum und bei ihm zu Hause Drogen sichergestellt. Rekordtemperaturen im Pazifik und Extremwetter, so lautet die Bilanz des Klimawandeldienstes Copernicus für den Monat April. Zudem war es in Spanien so heiß wie nie, in Osteuropa war es dagegen besonders kalt. Im Schnitt war es der drittwärmste April seit den Aufzeichnungen.
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5: Zurzeit gibt es keine Meldungen im Sendegebiet, kommen sicher ans Ziel.
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6: Freundlichen und frühlingshaften Freitag ist das heute mit ein paar Quellwolken über den Bergen. Dort auch mal ein Platzregen möglich, das Ganze so bei um die 21 Grad. Morgen Samstag mit noch mehr Sonne bei um die 23 Grad und Grillwetter. Bevor es dann am Sonntag mehr Wolken und später dann auch noch Regen gibt, bleibt aber mild bei um die 21 Grad.
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6: Zusammen mit vielen Hits Richtung Freitagmittag. Und mir, Tim Jakob. Hallo.
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0: Pilatus, da an dem schönen Freitag, wo ihr Pilatusland jetzt 2 Wochen bewiesen habt, dass euch ein Bauchgefühl unglaublich gut ist.
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1: Renditenliegenschaften sind auch bei Privatpersonen beliebt. Man hat sein Geld solide angelegt und kann von Einnahmen profitieren. Wer das Glück hat, eine Renditenliegenschaft zu besitzen, der oder die ist ebenfalls von der beschlossenen Abschaffung des Eigenmietwerts betroffen. Inhaber von Renditenliegenschaften dürfen laut Roman Schwarz, dem Leiter Wealth Planning bei der Zürcher Kantonalbank, aber weiter Hypozinsen anziehen.
2: Ja, wenn man eine Renditenliegenschaft hat, darf man die Hypothekarzinsen nur im begrenzten Rahmen abziehen, und zwar im Verhältnis Wert von der Renditenliegenschaften zum Bruttovermögen. Ein kleines Beispiel: Das Bruttovermögen in der Steuererklärung beträgt 2 Millionen, der Steuerwert von der vermieteten Wohnung beträgt 500.000, also ein Viertel vom Bruttovermögen. Entsprechend darf auch nur ein Viertel von der gesamten Schuldzinsen abgezogen werden.
1: Was für Unterhaltsabzüge sind konkret auch künftig bei Renditenliegenschaften zugelassen?
2: Bei Renditenliegenschaften können auch in Zukunft werterhaltende Investitionen abgezogen werden. Die bisherige Unterscheidung zwischen werterhaltenden und wertvermehrenden Investitionen bleibt also bestehen.
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0: Hallo an dem Freitag, Pilatus da, wo wir gerade weiter im Mittag gehen mit Offenbach und der Norma Jean Martin. Vorher gibt es für euch aber noch 600 Gründe, zum Pfingsten mit Radio Pilatus so richtig zu feiern. Zu den grössten Hitparaden von der Zentralschweiz und Marco Zibung.
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3: Zusammen stehen wir an vor der Mikrowelle. Am Mittag um 12 Uhr, da bei Pilatus. Guten allerseits.
4: Ich bin Melissa Steuri.
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4: Viele Schweizer Ticketshops sollen ihre Kunden mit sogenannten Dark Patterns für mehr Einnahmen manipulieren. Laut dem Konsumentenschutz drängen sie die Kunden mit einem Countdown zum schnellen Ticketkauf oder es sind Häkchen bei Zusatzleistungen wie Versicherung oder Spenden bereits gesetzt. Einige der untersuchten Ticketshops verstoßen dabei gegen Schweizer Recht. Finanzielle Schwierigkeiten gehören in der Schweiz auch zur Realität der Mittelschicht. Laut Bundesamt für Statistik kann in der unteren Hälfte dieser Einkommensgruppe jeder vierte Haushalt eine unerwartete Ausgabe von 2.500 Franken nicht stemmen. In der oberen Hälfte der Mittelschicht betrifft das nur jeden zehnten Haushalt. Kokain, Ecstasy, LSD, Amphetamine und Marihuana. Die Luzerner Polizei hat in Emmenbrücke einen mutmaßlichen Drogendealer festgenommen. Der 30-Jährige war aufgrund von Hinweisen im März kontrolliert und festgenommen worden. Anschließend wurden in einem angemieteten Raum und bei ihm zu Hause Drogen sichergestellt. Der April ist im Schnitt der drittwärmste seit Beginn der Aufzeichnungen. Laut dem Klimawandeldienst Copernicus war der Monat von Rekordtemperaturen im Pazifik und Extremwetter begleitet. Etwa in Spanien war es so heiß wie nie. Dagegen war es in Osteuropa außerordentlich kalt.
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4: Ihr habt freie Fahrt auf der Strasse, kommt gut an euer Ziel.
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3: Für raus noch die Sonne geht's Mittagessen. An dem frühlingshaften Freitag ist angesagt, kann entlang der Bergen auch noch ein paar Quellwolken haben. Dort dann auch noch ein Spritzregen möglich. Das Ganze dann bei um die 21 Grad. Morgen Samstag mit noch mehr Sonne bei um die 23 Grad und wirklich Grillwetter. Bevor es dann am Sonntag mehr Wolken und später auch noch Regen gibt, bleibt es dafür mild bei um die 21 Grad.
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3: Und viel guter Laune durch den Frühlingsmittag. Schön sind ihr da.
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Recht guten euch mit Pilatus unterwegs durch den Mittag, wo ihr hoffentlich ein bisschen an der frischen Luft euch zum Mittag geniessen. Ja, mal schnell raus aus dem ganzen Alltagsstress, gedanklich schon ein bisschen im Weekend schwelgen und für die Mutigen unter euch ja vielleicht schon einen ersten Schwung im 13 Grad frischen Vierwaldstättersee. Dazu der Hit mit dem gleichen Namen. Auf eurem Handy in die Hit 600 wählen für über Pfingsten. Jetzt abstimmen in der Radio Pilatus App für eure Lieblingshits. Geniessen den Mittag zu eurem Nummer 1 von der Hit 600 letztes Jahr. Kunz, Vierwaldstättersee.

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10: Das ist ne. Euer Mittag hier bei Pilatus. Jetzt ist es 12:30.
11: Ich bin Melissa Steuri.
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11: Nach der Brandkatastrophe von Gros-Montana befindet sich noch ein Schweizer in einem Spital im Ausland. Der betroffene Patient soll kommende Woche in die Schweiz zurückkehren, teilt das Bundesamt für Bevölkerungsschutz mit. Im Zusammenhang mit der Brandkatastrophe werden nächste Woche 3 weitere Beschuldigte befragt. Das gefälschte Covid-Zertifikat von Ex-Eishockey-Nazi-Trainer Patrick Fischer ist bei einer Razzia gegen eine kriminelle Gruppe im Kanton Graubünden aufgeflogen. Das zeigen Recherchen des Schweizer Medienmagazins Kleinreport. Die Gruppe soll während der Pandemie Impfungen organisiert und gefälschte Covid-Zertifikate erstellt haben. Fischer wurde nach Bekanntwerden als Eishockey-Nazi-Trainer entlassen. Finanzielle Schwierigkeiten gehören in der Schweiz auch zur Realität der Mittelschicht. Laut Bundesamt für Statistik kann in der unteren Hälfte dieser Einkommensgruppe jeder vierte Haushalt eine unerwartete Ausgabe von 2.500 Franken nicht stemmen. In der oberen Hälfte der Mittelschicht betrifft das nur jeden zehnten Haushalt. Der April ist im Schnitt der drittwärmste seit Beginn der Aufzeichnungen. Laut dem Klimawandeldienst Copernicus war der Monat

0: hat von Rekordtemperaturen im Pazifik und Extremwetter begleitet. Etwa in Spanien war es so heiß wie nie. Dagegen war es in Osteuropa außerordentlich kalt.
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0: Geduld braucht es vor dem Gotthard in Süden runter. Zwischen Wasser und Göschenen hat er 3 km Stau, also etwa eine halbe Stunde länger. Sonst kommt er ohne Probleme vorwärts, hat eine gute und sichere Fahrt.
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2: Für raus noch die Sonne geht's Mittagessen. An dem frühlingshaften Freitag ist angesagt, kann entlang der Bergen auch noch ein paar Quellwolken haben. Dort dann auch noch ein Spritzenregen möglich. Das Ganze dann bei um die 21 Grad. Morgen Samstag mit noch mehr Sonne bei um die 23 Grad und wirklich Grillwetter. Bevor es dann am Sonntag mehr Wolken und später auch noch Regen gibt, bleibt es dafür mild bei um die 21 Grad. Cool dürfen wir zusammen durch den Freitagmittag. Ich, der Tim Jakob, einen guten Abend.

0: Freitagmittag. Pilatus da, schön sind ihr mit uns. Ja, wenn ihr alleine geht, ist es erstens langweiliger und zweitens auch ein bisschen teurer.
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8: Willkommen im Nachmittag, Pilatusland. Jetzt ist es eins.
9: Ich bin Melissa Steuri.
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9: Das gefälschte Covid-Zertifikat von Ex-Eishockey-Nazi-Trainer Patrick Fischer ist bei einer Razzia gegen eine kriminelle Gruppe im Kanton Graubünden aufgeflogen. Das zeigen Recherchen des Schweizer Medienmagazins Kleinreport. Die Gruppe soll während der Pandemie Impfungen organisiert und gefälschte Covid-Zertifikate erstellt haben. Fischer wurde nach Bekanntwerden als Eishockey-Nazi-Trainer entlassen. Nach der Brandkatastrophe von Gromontana befindet sich noch ein Schweizer in einem Spital im Ausland. Der betroffene Patient soll kommende Woche in die Schweiz zurückkehren, teilt das Bundesamt für Bevölkerungsschutz mit. Im Zusammenhang mit der Brandkatastrophe werden nächste Woche 3 weitere Beschuldigte befragt. Viele Schweizer Ticketshops sollen ihre Kunden mit sogenannten Dark Patterns für mehr Einnahmen manipulieren. Laut dem Konsumentenschutz drängen sie die Kunden mit einem Countdown zum schnellen Ticketkauf oder es sind Häkchen bei Zusatzleistungen wie Versicherung oder Spenden bereits gesetzt. Einige der untersuchten Ticketshops verstoßen dabei gegen Schweizer Recht. Im deutschen Bundesland Rheinland-Pfalz läuft ein großer Polizeieinsatz. Mehrere Täter hätten sich mit Geiseln in einer Volksbank-Filiale in Sinzig-Innenstadt verschanzt, so die Polizei zum Nachrichtenportal T-Online. Ein Geldtransporter stehe vor der Tür der Bank. Mutmaßlich sei der Fahrer dieses Transporters als Geisel genommen worden. Genauere Informationen gibt es bisher nicht.
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9: Geduld braucht es vor dem Gotthard in Süden. Aber ihr habt zwischen Wasser und Göschen bei gut 4 km Stau rund 40 Minuten länger. Sonst ist es ruhig auf der Strasse. Fahrt gut.
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7: Ein freundlicher Frühlingsnachmittag gibt es an dem Freitag mit ein paar Quellwolken entlang der Berge. Dort kann es auch mal noch Spritzregen geben. Das Ganze bei um die 21 Grad. Morgen Samstag mit noch mehr Sonne bei um die 23 Grad. Bevor es dann am Sonntag mehr Wolken und später dann auch noch Regen gibt, bleibt es dafür mild bei um die 21 Grad.
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7: Mitsingen zu der Ray gerade. Guten Freitag.
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0: Euer Freitag ist das bei Pilatus, wo ihr mit den Gedanken ja vielleicht schon im Wochenende sind. Ich weiss nicht, wie wäre das so am Sonntagmorgen? Vielleicht mal wieder brunchen, daheim mit Rösti, Spiegeleier, ein Käse und Brot. Und mit diesem fetten Brunch könnt ihr eben gerade am Sonntagmorgen abzügeln auf Stubentischli und vor einem Fernseher euch hocken. Weil am Sonntagmorgen könnt ihr dort schwingen, live im Fernsehen schauen. Am Sonntag ist ja das Zugerkantonale, das Oberägeri, ab um 7:30 live zum Schauen auf dem Zentralschweizer Fernsehen Tele 1. Und ja, die vor Ort sind, die haben sicher auch etwas Gäbiges zum Morgen.
1: Ja, das ist einzigartig. Wir haben zur linken Seite haben wir einen, der fantastisch Salami schneidet, und zur rechten Seite haben wir einen, der die Stümpfe schneiden kann. Was brauchst du nicht mehr, oder?

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0: Hallo bei Pilatus, an diesem Freitagnachmittag. Die Sonne scheint, Sonnenbrille haben wir montiert und die beste Musik dazu. Das ist ziemlich so, wie Marco Zibung und ich uns das wünschen. Mit euch ab Pfingsten.
1: Das ist die längste und grösste Hitparade der Zentralschweiz. Und das Schönste an dieser Hitparade ist, all die 600 Hits, die wir euch dann über das Pfingstwochenende spielen, die kommen allein von euch. Damit wir wissen, welche 600 Hits wir dann spielen an diesem Wochenende, geben Sie unbedingt ein, eure Lieblingshits bei uns in der Radio Pilatus App. Und in den letzten paar Jahren immer halt auch beliebter geworden, sind Hits, die auf TikTok bekannt worden sind. Sei das ein Savage Love von Jason Derulo, der damals auf TikTok durch die Liga gegangen ist. Oder auch Künstlerinnen und Künstler, die dank TikTok bekannt worden sind. Wie zum Beispiel Olivia Rodrigo. Auch ältere Hits haben dank TikTok immer noch einen Aufschwung bekommen in den letzten paar Jahren. Sei das ein Forever Young von Alphaville oder gerade aktuelles Beispiel. Sarah Larsson, die mit Lush Life ihren zweiten Frühling sozusagen erlebt. Hey, und dank TikTok ist auch ein Mann bekannt worden, der die Hit 600 schon gewonnen hat. Nathan Evans mit seinem Wellerman. Ja, TikTok-Songs in den letzten paar Jahren immer beliebter geworden, kann man natürlich auch in die Hit 600 reinwählen. Aber was dort reinkommt, das bestimmt alleine ihr.

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7: 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Hallo Pilatusland, jetzt ist es 2.
8: Ich bin Melissa Steuri.
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8: Das gefälschte Covid-Zertifikat von Ex-Eishockey-Nazi-Trainer Patrick Fischer ist bei einer Razzia gegen eine kriminelle Gruppe im Kanton Graubünden aufgeflogen. Das zeigen Recherchen des Schweizer Medienmagazins Kleinreport. Die Gruppe soll während der Pandemie Impfungen organisiert und gefälschte Covid-Zertifikate erstellt haben. Fischer wurde nach Bekanntwerden als Eishockey-Nazi-Trainer entlassen. Eine Person aus Genf ist mit dem Hantavirus in Kontakt gekommen. Sie befindet sich in Isolation, habe jedoch keine Symptome, teilt das Bundesamt für Gesundheit mit. Die Person war auf demselben Flug gewesen wie eine schwer erkrankte Person. Bereits zuvor meldete das Unispital Zürich, dass es eine am Hantavirus erkrankte Person behandelt. Nach der Brandkatastrophe von Gromontana befindet sich noch ein Schweizer in einem Spital im Ausland. Der betroffene Patient soll kommende Woche in die Schweiz zurückkehren, teilt das Bundesamt für Bevölkerungsschutz mit. Im Zusammenhang mit der Brandkatastrophe werden nächste Woche 3 weitere Beschuldigte befragt. Im Südwesten Deutschlands läuft ein großer Polizeieinsatz wegen einer Geiselnahme. Mehrere Täter hätten sich mit Geiseln in einer Bankfiliale in Sinzig im Bundesland Rheinland-Pfalz verschanzt, teilt die zuständige Polizei mit. Bei einer der Geiseln handelt es sich offenbar um den Fahrer eines Geldtransporters.
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8: Geduld braucht es vor dem Gotthard in Süden runter. Der hat zwischen Wasser und Göschen bei gut 3 km Stau rund eine halbe Stunde länger. Sonst ist es ruhig auf der Strasse, fahrt gut.
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7: Ein freundlicher Frühlingsnachmittag gibt es an dem Freitag mit ein paar Quellwolken entlang der Berge. Dort kann es auch mal noch Spritzregen geben. Das Ganze bei um die 21 Grad. Morgen Samstag mit noch mehr Sonne bei um die 23 Grad. Bevor es dann am Sonntag mehr Wolken und später dann auch noch Regen gibt, bleibt es dafür mild bei um die 21 Grad.
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7: Das ist euer Frühlingsfreitagnachmittag und ich, der Tim Jakob, schön, dass ich euch begleite.

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0: Hallo Pilatusland, an diesem schönen Freitagnachmittag. Wir sind auf dem Weg ins Wochenende mit dem Mal Smith gerade. Stargazing. Der hat gerade Nelly Furtado. Saying it right. Und eben der junge New Yorker. The Somber Homewrecker. 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
0: Freitagnachmittag, es ist 3.
7: Ich bin Melissa Steuri.
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7: Das gefälschte Covid-Zertifikat von Ex-Eishockey-Nazi-Trainer Patrick Fischer ist bei einer Razzia gegen eine kriminelle Gruppe im Kanton Graubünden aufgeflogen. Das zeigen Recherchen des Schweizer Medienmagazins Kleinreport. Die Gruppe soll während der Pandemie Impfungen organisiert und gefälschte Covid-Zertifikate erstellt haben. Fischer wurde nach Bekanntwerden als Eishockey-Nazi-Trainer entlassen. Eine Person aus Genf ist mit dem Hantavirus in Kontakt gekommen. Sie befindet sich in Isolation, habe jedoch keine Symptome, teilt das Bundesamt für Gesundheit mit. Die Person war auf demselben Flug gewesen wie eine schwer erkrankte Person. Bereits zuvor meldete das Unispital Zürich, dass es eine am Hantavirus erkrankte Person behandelt. Das Schweizer Solarflugzeug von Luftfahrtpionier Bertrand Piccard, Solarimpuls, ist im Golf von Mexiko abgestürzt. Laut der US-amerikanischen Verkehrssicherheitsbehörde wurde das Flugzeug völlig zerstört. Verletzt wurde niemand. Die Solarimpuls hätte eigentlich künftig im Verkehrshaus in Luzern ausgestellt werden sollen. Bei der Geiselnahme in einer Bank im Südwesten Deutschlands sind wohl keine Bankkunden unter den Geiseln. Davon geht die Polizei Koblenz aus. Nähere Angaben machte sie nicht, einzig, dass einer der Geiseln ein Fahrer eines Geldtransporters ist. Bisher gibt es keine Hinweise auf Verletzte oder Tote, heißt es weiter. Das betroffene Gebiet im Ort Sinzig wurde grossräumig abgesperrt.
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0: 2 ab 3, halb Stunde länger geht es vor dem Gotthard Richtung Süden. Da steht es zwischen Wass und Göschen auf 3 Kilometer. Und etwa eine Viertelstunde mehr rechnen auf dem Zürcher Westring Richtung St. Gallen Burdorf Süd bis zum Gubrisch-Tunnel. Kommen gut dorthin, wo ihr hin wollt.
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0: Ein bisschen mehr Quellwolken jetzt am Nachmittag. Kann es auch mal noch ein Gewitter geben gegen Abend, vor allem in den Bergen. Wir haben 19 Grad aktuell. Morgen gehen die meisten Partys auf. Entsprechend wird es wieder recht sonnig mit ein paar Schleier und Quellwolken. Gegen oben Richtung Bergen wieder das eine oder andere Gewitter. 8 Grad morgen am Morgen bis zu 23 Grad morgen am Nachmittag. Der Sonntag mit etwas mehr Wolken um die 20 Grad kommt allenfalls im Verlauf des Tages gewittern.
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0: Hoffen, es läuft bei euch an diesem Freitag. Das Wochenende so langsam sichtbar am Horizont hoffentlich.

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0: Wie grossartig. Nelly Furtado bei Pilatus. Say it right. 16:03, der Freitagnachmittag. Und natürlich auch das Wochenende einiges los. Man hat sich ja offenbar darauf geeinigt, dass das ab dem Wochenende jetzt also Sommer ist. Zumindest machen diverse Buddies auf das Wochenende, Büwetten, Sommerbars, was weiß ich, haben den Überblick verloren. Und passend zu dem inoffiziellen Sommeranfang sind im Eiszentrum Luzern heute und morgen Bierkulturtag. Und die sind das Jahr nochmal gewachsen, sagt der Rudi Katriner.
1: Wir haben 6 Brauereien mehr. Wir sind gesamthaft 22 Mikro- und Kleinbrauereien, die vor Ort sind.
0: Heute und morgen die Bierkulturtage im Eiszentrum. Mehr Infos in der Radio Pilatus App. Die SNG am Alpen-G hat Testtage das Wochenende. Ich kann mir die neuesten Sport- und Elektroboote anschauen, zum Teil auch Testfahren. Findet ihr die Infos auf sng.ch. In der Jury heute Abend der Wiener Singer-Songwriter Ansa Sauermann, die Comedian Annette Gorti im Kleintheater und zwei Rockbands aus dem Muttental im Gaswerk 7, Dreadful und Bad Senna. Hoffe, ihr habt gute Pläne, die ihr euch darauf freut. Habt auf jeden Fall ein tolles Wochenende.

0: Euch einen sonnigen Freitagnachmittag. Vielleicht ist schon langsam der Apero absehbar, wer weiß. 3:30 ist von Stocken auf der A14-Zug Richtung Luzern zwischen Buri und dem Rothausentunnel. Der ist Klausenstrasse zwischen Altdorf und Glarus momentan in beide Richtungen gesperrt wegen einem Unfall. Halb Stunde mehr rechnen vor dem Gotthardtunnel Richtung Süden zwischen Wasser und Göschen hat es 3 km Stau und etwa eine Viertelstunde länger brauchen wir auf dem Zürcher Westring Richtung St. Gallen. Da staut es immer wieder zwischen Urdorf Süd und dem Gubristtunnel. Ava Max parat für euch. Mai oh Mai. Da haben wir den Hit aus dem 2002. Avril Lavigne, natürlich. Complicated. Und das ist der neue Hit von Harry Styles. American Girls. Pippi Lattis. 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

Neue Hit vom Harry Styles, American Girls. Der Harry Styles aus England besingt hier die American Girls, die genau wissen, wie sie sich inszenieren müssen, um immer zu glänzen und seinen Freunden den Kopf zu verdrehen. Geschrieben hat er den Song offenbar anlässlich von der Hochzeit von einem Freund, der eben so ein American Girl geheiratet hat. Pilatus auf dem Weg ins Wochenende, in der Freitagnachmittag, 9 vor 4 Uhr. Der Dermot Kennedy jetzt hier bei Pilatus. Kiss me! Einen guten Freitagnachmittag.

0: Ein paar von euch freuen sich gerade über diesen Song hier von Leonie. Don't worry. Meine Tochter zum Beispiel, grosser Leonie-Fan, sie hat in der Schule sogar ein Quadrama gemacht über die Leonie. Quadrama? Ja, ich musste es auch müssen googlen. Hier weiss ich auswendig, dass es ein Hit ist aus dem 97. Liquido. Narcotic. Und zum Zvieri gibt es auch das zuckersüße Duetto. These Walls. Dua Lipa und Pierre Noir. 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
0: Freitagnachmittag, jetzt ist es 4 Uhr.
6: Ich bin Melissa Steuri.
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6: Die temporären US-Zölle von 10% von US-Präsident Donald Trump sind rechtswidrig. Dieser Entscheid eines US-Gerichts hat keinen Einfluss auf die Zollverhandlungen der Schweiz mit den USA. Laut dem Wirtschaftsdepartement würden diese unverändert weitergeführt. Die Schweiz verhandelt seit Monaten mit den USA über ein Handelsabkommen und tiefere Zölle für Schweizer Exporte. Für die heimische Eishockey-WM bauen die SBB ihr Angebot ab Mitte bis Ende Mai aus. Laut Mitteilung setzt sie für die Rückreise nach den Spielen extra Züge ein. Die sollen bei Verlängerungen oder Penaltyschießen auf die Fans warten, damit sie sicher nach Hause kommen. Das Schweizer Solarflugzeug von Luftfahrtpionier Bertrand Piccard, Solarimpuls, ist im Golf von Mexiko abgestürzt. Laut der US-amerikanischen Verkehrssicherheitsbehörde wurde das Flugzeug völlig zerstört. Verletzt wurde niemand. Die Solarimpuls hätte eigentlich künftig im Verkehrshaus in Luzern ausgestellt werden sollen. Das Schweizer Flugzeug, das vorgestern in Kasachstan außerordentlich landen musste, ist zurück. Am Morgen ist die Maschine in Zürich gelandet, teilt die Swiss mit. An Bord waren rund 220 Passagiere. Weil ein Co-Pilot erkrankt war, musste die Maschine auf dem Weg von Südkorea in die Schweiz zwischenlanden. Der erkrankte Pilot befindet sich noch in Kasachstan, er sei jedoch wohlauf. Die Geiselnahme in einer Bank im Westen Deutschlands ist laut der Polizei beendet. Die Beamten haben das Gebäude gestürmt. Dabei fanden sie zwei unverletzte Geiseln vor, berichten deutsche Medien. Vom Täter oder den Tätern fehle jede Spur. Nach ihnen werde nun gefahndet.
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0: 2:40 es fällt so von Stocken auf der A14 Zug Richtung Luzern zwischen dem Rastplatz St. Katharina und dem Rothausentunnel. Dann ist der Klausenpass momentan in beide Richtungen gesperrt wegen einem Unfall. Halb Stunde länger vor dem Gotthard Richtung Süden zwischen Wassen und Göschenen staut es auf 3 km. Und etwa eine Viertelstunde mehr rechnen auf dem Zürcher Westring Richtung St. Gallen, hier zwischen Udorf Süd und dem Gubrischtunnel. Gute und sichere Fahrt euch.
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0: Wunderschönen Freitagnachmittag mit allerdings ein paar Quellwolken über den Bergen. Vereinzelt kann es Platzregen oder ein Gewitter geben, vor allem in den Bergen. 19 Grad aktuell im Pilatusland. Morgen nochmal viel Sonne, wieder mit ein paar Schleier und Quellwolken. 8 Grad am Morgen, 23 Grad morgen am Nachmittag. Gegen oben kannst du wieder vor allem in den Bergen mal einen Platzregen oder ein Gewitter geben. Der Sonntag mit 20 Grad und ein bisschen mehr Wolken und noch ein bisschen mehr Gewitter.
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0: Der Weekender auf dem Weg ins Wochenende. An diesem Freitagnachmittag. Schön, sind ihr mit dabei.

0: der Soundtrack für euren Sonntag-Freitag-Nachmittag. Gerade auch mit der Tofelo Habit. Pilatus am 14.04. Wir haben einen Unfall beim Pilatusplatz in der Stadt Luzern. Wenn ihr könnt, vielleicht besser ein bisschen umfahren aktuell.
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2: Für die 19-jährige Julia Gasser aus Sachsen war von Anfang an klar, nach der Oberstufe wird sie zuerst eine Lehre machen, Berufserfahrung sammeln und Geld verdienen und später dann Berufsmatura, kurz BM, in einem Jahr Vollzeit durchziehen.
3: Man kann das Jahr alles voll machen, voll reinlehren, alles zusammen und dann ist das eigentlich ein Jahr durch und hat man es geschafft. Und wir sind als zweites hängen, dass der Fuss draussen ist gegen Schluss.
2: Heute ist sie am Berufs- und Weiterbildungszentrum BWZ Obwalden am Standort Zarnen und macht die BM2, also die Berufsmatura für Erwachsene. Zuerst hat sie Fachfrau Gesundheit EFZ gelernt und jetzt macht sie die BM2, die Ausrichtung Gesundheit und Soziales. Die BM2, die geht ein Jahr, ist Vollzeit, also Schule von Montag bis Freitag. Das BWZ Obwalden passt sein Angebot laufend an, damit die Lernenden motiviert bleiben und sich weiterbilden, sagt der Prorektor David Wechsler.
4: Wir haben noch nicht vor langer Zeit eingeführt, dass man einen halben Tag arbeiten kann, obwohl man eine Vollzeit-Berufsmatura absolvieren.
2: So kann Julia Gasser nebenbei noch ein bisschen arbeiten. Im Sommer ist sie dann fertig mit der BM2 und hat nachher mehr Möglichkeiten. Mit der Berufsmaturität kann sie an einer Fachhochschule oder über die Passerelle sogar an der Uni.
3: Jetzt arbeite ich einmal Vollzeit als VG bis Ende Dezember. Und danach habe ich mich jetzt gerade die Osterferien angemeldet für eine Vollzeit-Vorkurs für APH.
2: Ja, ihr Ziel ist klar, sie wird Lehrerin werden. Und mit der Berufsmatura ist sie diesem Traum ein gutes Stückchen näher. Seht ihr auch heute Abend am 17:45 auf eurem Zentralschweizer Fernsehen Tele 1.
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0: mit Sober gerade parat. Und auch der Hit hier vom Kygo. Save My Love. 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
0: Halbe Fifi, der Freitagnachmittag.
11: Ich bin Melissa Steuri.
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11: Die temporären US-Zölle von 10% von US-Präsident Donald Trump sind rechtswidrig. Dieser Entscheid eines US-Gerichts hat keinen Einfluss auf die Zollverhandlungen der Schweiz mit den USA. Laut dem Wirtschaftsdepartement würden diese unverändert weitergeführt. Die Schweiz verhandelt seit Monaten mit den USA über ein Handelsabkommen und tiefere Zölle für Schweizer Exporte. Das Schweizer Solarflugzeug von Luftfahrtpionier Bertrand Piccard, Solarimpuls, ist im Golf von Mexiko abgestürzt. Laut der US-amerikanischen Verkehrssicherheitsbehörde wurde das Flugzeug völlig zerstört. Verletzt wurde niemand. Die Solarimpuls hätte eigentlich künftig im Verkehrshaus in Luzern ausgestellt werden sollen. Die Luzerner Polizei hat am frühen Morgen in Escholzmatt zwei mutmaßliche Diebe geschnappt. Der 26-jährige Algerier und der 27-jährige Marokkaner sollen sich an parkierten Autos zu schaffen gemacht haben, teilt die Polizei mit. Die beiden wurden nach kurzer Flucht mit Hilfe von Diensthund Vasco gefasst. Die Deutsche Bahn will ihr internationales Angebot ausbauen. Geplant sind häufigere Verbindungen etwa nach Kopenhagen, Brüssel und Prag. Zudem wird es neu eine Direktverbindung zwischen Frankfurt und Bordeaux im Südwesten Frankreichs geben. Zusätzliche Verbindungen in die Schweiz plant die Deutsche Bahn derzeit nicht. Die Geiselnahme in einer Bank im Westen Deutschlands ist laut der Polizei beendet. Die Beamten haben das Gebäude gestürmt. Dabei fanden sie zwei unverletzte Geiseln vor, berichten deutsche Medien. Vom Täter oder den Tätern fehle jede Spur. Nach ihnen werde nun gefahndet.
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0: Zwei über halbe, fünf grosses Puff aktuell in der Stadt Luzern. Das wegen einem Unfall beim Pilatusplatz. Der am besten grossräumig umfahren. Dann aber auch Geduld gefragt rund um den Bundesplatz wegen der Zentralstrasse, die Richtung Bahnhof gesperrt ist. Und da braucht es auch noch ein bisschen mehr Zeit auf der Hünenbergstrasse Richtung Schlossberg. Es staut auf der A14 Zug Richtung Luzern zwischen Giesikerrot und Verzweigung Rotsee. Etwa 20 Minuten länger haben wir vor dem Gotthard Richtung Süden zwischen Wass und Göschene. 2 Kilometer Stau dort. Und eine Viertelstunde mehr auf dem Zürcher Westring Richtung St. Gallen ab Burdorf Süd bis zum Kupristunnel. Kommen gut ins Wochenende.
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1: So langsam könnte man vielleicht mal vom Büro oder der Werkstatt in die Gartenbeiz verlegen. So langsam muss man sich ja auch sanft an all die 4-Tage-Wochen herantasten, die hier vor uns liegen, oder? 21 Grad sonnig, über den Bergen hat es ein paar Quellwolken. Kann es auch noch einen Platzregen oder ein Gewitter geben? Auch morgen viel Sonne, wieder mit Schleier und Quellwolken, wieder mit Platzregen und Gewitter gegenüber, vor allem, oder, aber nicht nur in den Bergen. Der Sonntag mit etwas mehr Wolken und 20 Grad und noch etwas mehr Gewitter gegen Obig am Sonntag.
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1: Weekender, wir begleiten euch ins Wochenende. Geniessen wir noch die Sonne vor der Eisheiligen nächste Woche.

0: Natürlich, so ein Aperol Spritz an der Rüssunde, das wäre jetzt schön. Aber gerade ziemlich ein Puff in der Stadt, so verkehrstechnisch, wegen dem Unfall beim Pilatusplatz und auch wegen der zum Teil gesperrten Zentralstrasse. Also besser mit dem Velo oder der S-Bahn in die Stadt kommen aktuell und der Pilatus und der Bundesplatz auf jeden Fall grossräumig umfahren.
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0: Der Stress geht, der Stress kommt zum Start vom Wochenende. Zusammen mit dem Sian, How to Heal. Dann haben wir das Feuerwerk von der Katy Perry. Und Miley Cyrus, die findet, feiern wir doch am besten so, als würde morgen die Welt untergehen. End of the world, Pepilatus. Die beste Musik.
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9: Ich bin Melissa Steuri. Guten Abend.
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9: Die temporären US-Zölle von 10% von US-Präsident Donald Trump sind rechtswidrig. Dieser Entscheid eines US-Gerichts hat keinen Einfluss auf die Zollverhandlungen der Schweiz mit den USA. Laut dem Wirtschaftsdepartement würden diese unverändert weitergeführt. Die Schweiz verhandelt seit Monaten mit den USA über ein Handelsabkommen und tiefere Zölle für Schweizer Exporte. Für die heimische Eishockey-WM bauen die SBB ihr Angebot ab Mitte bis Ende Mai aus. Laut Mitteilung setzt sie für die Rückreise nach den Spielen extra Züge ein. Die sollen bei Verlängerungen oder Penaltyschießen auf die Fans warten, damit sie sicher nach Hause kommen. Das Schweizer Flugzeug, das vorgestern in Kasachstan außerordentlich landen musste, ist zurück. Am Morgen ist die Maschine in Zürich gelandet, teilt die Swiss mit. An Bord waren rund 220 Passagiere. Weil ein Co-Pilot erkrankt war, musste die Maschine auf dem Weg von Südkorea in die Schweiz zwischenlanden. Der erkrankte Pilot befindet sich noch in Kasachstan, er sei jedoch wohlauf. Die Geiselnahme in einer Bank im Westen Deutschlands ist laut der Polizei beendet. Die Beamten haben das Gebäude gestürmt. Dabei fanden sie zwei unverletzte Geiseln vor, berichten deutsche Medien. Vom Täter oder den Tätern fehle jede Spur. Nach ihnen werde nun gefahndet. Die USA erwarten noch heute einen Vorschlag des Irans, wie es bei den Verhandlungen um ein Ende des Kriegs weitergehen soll. US-Außenminister Marco Rubio sagte vor Journalisten, er erwarte von Teheran ein ernsthaftes Angebot. Streitpunkte zwischen den USA und dem Iran sind etwa die Zukunft der Straße von Hormuz oder das umstrittene iranische Atomprogramm.
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0: 2 ab 5 immer noch grosses Puff in der Stadt Luzern, das wegen einem Unfall beim Pilatusplatz, wo allerdings gerade geräumt wird. Ein Unfallfahrzeug ist da schon abtransportiert worden, habe ich gesehen, aber der Stau halt zäh. Dann aber auch Geduld gefragt rund um den Bundesplatz wegen der Zentralstrasse, die Richtung Bahnhof gesperrt ist. Dann braucht es auch noch ein bisschen mehr Zeit auf der Hünenbergstrasse Richtung Schlossberg und auf der Hauptstrasse von Ebiken Richtung Luzern. Stockender Verkehr auf der A14-Zug Richtung Luzern zwischen der Verzweigung Rütihof und der Verzweigung Rothsee. Auf der A2-Stanz Richtung Luzern zwischen dem Tunnel Schlund und dem Sonnenbergtunnel. Auf der A8-Zahner Richtung Hergisil zwischen Alp nach Nord und Alp nach Stad. Auf der A4 Zürich Richtung Brunnen bei der Ausfahrt Küsnacht. Etwa 20 Minuten mehr rechnen vor dem Gotthardtunnel Richtung Süden zwischen Wass und Göschenen. Und eine Viertelstunde länger brauchen wir auf dem Zürcher Westring Richtung St. Gallen. Hier staut es ab Urdorf Süd bis zum Gubristunnel. Kommen gut ins Wochenende.
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0: Wunderbares Frühlingswetter im Pilatusland. Und es ist ja gut timed momentan. Wird immer so aufs Wochenende schön. 21 Grad aktuell. Es ziehen noch ein paar Gewitter durch. Heute am Abend vor allem in den Bergen. Aber nicht nur. Morgen wieder viel Sonne, 8 Grad morgen am Morgen bis zu 23 Grad morgen am Nachmittag. Wir machen ja dutzende Partys auf das Wochenende im Pilatusland. Das ist auch gut timed. Auch morgen gibt es allerdings mal einen Platzregen oder ein Gewitter dann gegen oben. Der Sonntag mit etwas mehr Wolken um die 20 Grad, auch etwas mehr Gewitter noch am Sonntag.
10: 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Willkommen im Wochenende mit dem Weekender Boris Matzek.
0: Ja, ganz offiziell ins Wochenende. Hoffen auch für euch. Und wenn nicht, merci für euren Einsatz.

0: Ihr wollt aktuell nicht mit dem Auto durch die Stadt Luzern fahren. Immer noch alles verstopft. Auch wenn der Unfall beim Pilatusplatz jetzt geräumt ist. Also wenn ihr das irgendwie könnt vermeiden könnt, indem ihr rundum fahrt, alternativ als Velo oder S-Bahn könnt nehmen, dann macht das unbedingt.
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0: Der FC Luzern spielt morgen am Abend daheim gegen Servette Genf. Der neue FCL-Trainer Mario Frick erwartet einen starken Gegner.
2: Ja, ein Gegner, der mit die formstärkste Mannschaft ist von der ganzen Liga. Eine Mannschaft, die, glaube ich, wenn ich es richtig gelesen habe, von den letzten 11 Spielen noch ein Spiel verloren hat. Also, wo sehr gute Form ist, wo mit dem KDL einen von der besten Flügel im Kader hat. Stefanovic, muss man, glaube ich, nichts mehr sagen. Gerade mir. Sind einige Mal bestraft worden von ihm. Darum sind eine sehr, sehr gute Mannschaft. Und die Rückkehr von Marco Burch, der das erste Mal wieder auf der Almend spielt, seit er weg ist. Also es wird ein interessantes Spiel.
0: Trotzdem will der FCL natürlich gewinnen, auch wenn es um nichts mehr geht. Das hat Mario Frick gestern auch den Fans versprochen. Die haben so einen vorgezogenen Abschiedsapparat gefeiert mit Mario Frick im Fanlokal Zone 5 am Bundesplatz.
2: Also der Pius Thorn war ja dabei. Sind nochmal all die 4,5 Jahre aufgerollt worden. Ja, es war sehr interessant, sehr emotional auch. Wirklich ganz, ganz ein toller Abend gewesen. Und ich bin sehr dankbar für die Jahre. Auch sehr dankbar für unsere Fans. Und ja, es ist natürlich jetzt auch mein Anliegen, dass wir probieren, jedes Spiel noch zu gewinnen.
0: FCL gegen Servette. Morgen Abend um 8:30 auf der Luzerner Almend sind wir natürlich wie immer auch live mit dabei.
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1: 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Das Wochenende bei Pilatus. Gerade mit dem Ray Dalton. Blood Running. Hat Geburtstag übrigens am Sonntag, der Ray Dalton, wenn er ihm etwas schenken will. Oh, schau jetzt, gerade neue singende Schlagzeuger. Phil Collins. Two Hearts. Super Hit aus dem 88. Und das ist der Iggy Kelly. I follow you, Pe Pilatus. Die beste Musik.
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5: 17:30 am Freitagabend, Wochenende.
6: Ich bin Melissa Steuri. Guten Abend.
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6: Künftig soll nur noch ein einziger Anbieter das elektronische Gesundheitsdossier ausstellen dürfen. Das will die zuständige Nationalratskommission. Das würde das heutige System mit mehreren Anbietern vereinfachen. Zudem wäre eine schnellere Einführung der digitalen Gesundheitsakte möglich, so die Begründung. Bis Ende des letzten Jahres hatten nur rund 130.000 Personen in der Schweiz ein elektronisches Dossier. Die Luzerner Polizei hat am frühen Morgen in Escholzmatt zwei mutmaßliche Diebe geschnappt. Der 26-jährige Algerier und der 27-jährige Marokkaner sollen sich an parkierten Autos zu schaffen gemacht haben, teilt die Polizei mit. Die beiden wurden nach kurzer Flucht mit Hilfe von Diensthund Vasco gefasst. Die Deutsche Bahn will ihr internationales Angebot ausbauen. Geplant sind häufigere Verbindungen etwa nach Kopenhagen, Brüssel und Prag. Zudem wird es neu eine Direktverbindung zwischen Frankfurt und Bordeaux im Südwesten Frankreichs geben. Zusätzliche Verbindungen in die Schweiz plant die Deutsche Bahn derzeit nicht. Wenn Flüge wegen hoher Kerosinpreise gestrichen werden, haben Reisende Anrecht auf Erstattung. Das bekräftigt die Europäische Kommission. Durch den Iran-Krieg wurde das Kerosin teurer, deshalb sagten Fluggesellschaften wie die Lufthansa bereits schon Flüge ab. Zudem betont die EU-Kommission, dass Treibstoffzuschläge auf Tickets nach der Buchung nicht zulässig sind.
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5: 17:55, alles dunkelrot in der Stadt Luzern, so zwischen Kasernenplatz, Eichhof, Bundesplatz und Bahnhof. Am besten grossräumig umfahren. Dann braucht es auch noch ein bisschen Geduld auf der Hünenbergstrasse Richtung Schlossberg und auf der Haldenstrasse statt Einwärts. Stockender Verkehr auf der A14-Zug Richtung Luzern, da zwischen Gysikerrot und Verzweigung Rotsee. Auf der A2 stand es Richtung Luzern zwischen dem Tunnel Schlund und dem Sonnenbergtunnel. Auf der A4 Zürich Richtung Brunnen bei der Ausfahrt Küsnacht. Und eine Viertelstunde mehr brauchen wir auf dem Zürcher Westring Richtung St. Gallen ab Udorf Süd bis zum Kubristunnel. Viel Geduld euch unterwegs.
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5: Wunderschöner Frühlingsabend. Es sieht dann, ihr steckt mitten in den Quellwolken. Es kann auch hier und dort noch ein Gewitter oder ein Platzregen geben heute Abend. In Luzern aktuell sonnig und 21 Grad. Auch morgen viel Sonne, 8 Grad am Morgen bis zu 23 Grad morgen am Nachmittag. Auch morgen ein paar Schleier und Quellwolken und auch morgen etwa ein Platzregen oder ein Gewitter gegen oben. Der Sonntag mit etwas mehr Wolken und etwa 20 Grad am Sonntag noch etwas mehr Gewitter.
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5: Hoffe, wir sind im Apero und nicht im Stau. Und schon ist das Weekend hoffentlich absehbar.
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0: 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Der Rückblick auf die Finanzmärkte mit dem Philipp Märkt, Chief Investment Officer.
1: Die Märkte haben diese Woche wieder vor allem auf den Nahen Osten geschaut. Anfangs Woche ist die Waffenruhe zwischen Iran und den USA auf der Kippe gestanden. Der Ölpreis ist darum auf dem höheren Niveau verharrt. Im weiteren Wochenverlauf ist aber der Optimismus wieder zurückgekommen. Die Aktienmärkte in Europa und in den USA haben rund 1-2% zugelegt. Besonders stark der japanische Nikkei mit einem Plus von über 5%. Gleichzeitig ist der Ölpreis wieder unter 100 Dollar pro Fass gefallen. Auch der Bitcoin hat von dieser besseren Stimmung profitiert. Die Kryptowährung hat das erste Mal seit 3 Monaten wieder über 80'000 Dollar gehandelt.
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1: Für Aufmerksamkeit hat der US-Chip-Hersteller AMD gesorgt. Das Unternehmen hat den Umsatz um rund 50% gesteigert und profitiert weiter vom KI-Boom. Die starken Zahlen haben im ganzen Technologiesektor Rückenwind gegeben. Für Schlagzeilen hat aber auch GameStop gesorgt. Der Videospielhändler will den deutlich grösseren Online-Marktplatz eBay übernehmen. Der Markt rätselt über die Hintergründe und reagiert dementsprechend skeptisch. In der Schweiz sind Swiss Re, Alcon und Logitech im Fokus gestanden. Aber einzig Logitech hat Börsen überzeugt und über 6% zugelegt.
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0: Ein sonniger Wochenende. Pilatus am Freitagabend, 14 vor 6. Es ist ja jetzt das erste Mal noch Hockey-WM. In der Schweiz sogar. Geht los heute in einer Woche. Dann aber eben auch schon gleich Fußball-WM. Und seit gestern gibt es ja auch wieder Panini-Bildchen für die Fußball-WM. Und das Album ist noch dicker als früher. 980 Stickers muss man sammeln dieses Jahr, wenn man das Album voll will. Wenn euch ein Haushaltsbudget sonst schon notorisch unterfinanziert ist, dann zeichnet ihr die Bildli besser selber. Nein, ich will ja niemandem den Spass verderben, um Gottes Willen, aber im Idealfall, also wenn ihr genau 980 Sticker kauft und dann euch ein Album mit Tüscheln füllt, dann kostet das mindestens 130 Franken. Kommt ein bisschen auf den Laden drauf ab und über hunderte Schachteln kaufen da einzelne Briefli. Also irgendwo so zwischen 130 und 170 Franken. Wenn ihr nicht täuscht und alles füllen wollt, dann müsst ihr, damit ihr statistisch gesehen am Ende alle Bildchen habt, etwa 1500 Franken investieren. Unglaublich. Aber es geht ja auch ums Täuschen, wenn schon.
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0: Da gerade der Hit aus dem 2008. Gabriella, chill me, sweet about me. Und das hier ist der Kamerad. Hug yourself, Pepi Lotus. 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
0: Freitagabend, Wochenende, es ist 6 Uhr.
3: Ich bin Melissa Steuri. Guten Abend.
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3: Das auf einem Kreuzfahrtschiff ausgebrochene Hantavirus beschäftigt mehrere Länder. Laut der Weltgesundheitsorganisation WHO wurden inzwischen 5 Infektionen nachgewiesen. Hinzu kommen mehrere Verdachtsfälle. In der Schweiz etwa wird eine infizierte Person in Zürich behandelt. Laut WHO ist es eine ernste Lage, das Risiko für die öffentliche Gesundheit sei aber gering. Im Kanton Bern sind 2 Jugendliche bei Challenges mit Würgespielen verletzt worden, einer davon schwer. Die Kantonspolizei warnt nun vor dem gefährlichen Trend, der in den sozialen Medien kursiert. Die als Choking Challenge, Blackout Challenge oder Pilotentest verbreiteten Mutproben würden teils bis zur Bewusstlosigkeit durchgeführt und könnten zu lebensbedrohlichen Situationen führen. In beiden bekannten Fällen ermittelt die Jugendanwaltschaft. Künftig soll nur noch ein einziger Anbieter das elektronische Gesundheitsdossier ausstellen dürfen. Das will die zuständige Nationalratskommission. Das würde das heutige System mit mehreren Anbietern vereinfachen. Zudem wäre eine schnellere Einführung der digitalen Gesundheitsakte möglich, so die Begründung. Bis Ende des letzten Jahres hatten nur rund 130.000 Personen in der Schweiz ein elektronisches Dossier. Die USA erwarten noch heute einen Vorschlag des Irans, wie es bei den Verhandlungen um ein Ende des Kriegs weitergehen soll. US-Außenminister Marco Rubio sagte vor Journalisten, er erwarte von Teheran ein ernsthaftes Angebot. Streitpunkte zwischen den USA und dem Iran sind etwa die Zukunft der Straße von Hormuz oder das umstrittene iranische Atomprogramm.
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0: 2 ab 6, es bessert zwar langsam, aber noch braucht es viel Geduld in der Stadt Luzern, so zwischen Kasernenplatz, Eichhof, Bundesplatz und Bahnhof. Am besten grossräumig umfahren. Stau auch nach wie vor auf der Hünenbergstrasse Richtung Schlossberg und auf der Haldenstrasse statt einwärts. Es stockt auf der A14-Zug Richtung Luzern zwischen Gysikerrotte, Verzweigung Rotsee. Viertelstunde mehr rechnen auf dem Zürcher Westring Richtung St. Gallen, Burdorf Süd bis zum Gubristunnel. Dann braucht es noch ein bisschen Geduld auf die A2, Stanz Richtung Luzern, zwischen dem Tunnel Schlund und dem Sonnenbergtunnel stocken. Und auf der A4 Zürich Richtung Brunnen bei der Ausfahrt Küsnacht. Kommt gut ins Wochenende.
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0: Wunderbares Frühlingswetter im Pilatusland. 20 Grad aktuell. Es ziehen noch ein paar Gewitter durch heute Abend. Vor allem in den Bergen, aber nicht nur. Morgen wieder viel Sonne. 8 Grad morgen am Morgen bis zu 23 Grad morgen am Nachmittag. Wir machen Dutzende Buddies auf das Wochenende, passend zum Wetter. Auch morgen mal ein Platzregen oder ein Gewitter dann gegen oben. Der Sonntag mit etwas mehr Wolken um die 20 Grad, auch etwas mehr Gewitter am Sonntag.
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0: Schön, sind ihr dabei an diesem Freitagabend. Hoffe, ihr habt gute Pläne für den schönen Frühlingsabend.

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Ich finde sicher mal Zeit, das Wochenende eure Lieblingshits noch schnell durchzugeben. 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Und damit wir wissen, welche das sind, sind wir eben angewiesen auf eure Top 10. 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

Vierwaldstättersee. Was nicht so überraschend war, weil dieser Song immer ganz weit vorne ist. Auch nicht so überraschend war, dass der Alex Warren auf Platz 2 gelandet ist. Hat sich auch schon ab Pfingsten abzeichnet, dass Ordinary sämtliche Jahreshitparade wird gewinnen. Aber alles in allem gibt es natürlich viele Überraschungen bei den Hit 600. Auch eine unglaubliche Vielfalt, vor allem natürlich in den hinteren Rängen. Und manchmal staunt man auch. Letztes Jahr dieser Song hier auf Platz 20 gelandet. «The Emptiness Machine» von Linkin Park. Hätte ich jetzt zumindest nicht wirklich auf dem Radar gehabt. Aber eben, Hit 600. Lassen wir uns überraschen. 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

Wir gehen auf Großbritannien zu der Sienna Spyro. Die on this hill, gerade auf der anderen Seite von der News. Da haben wir Backstreet Boys. Quit playing games. Und die Hymne von der Hockey-WM, die heute in einer Woche losgeht. Sebastian Baker, Time to Shine. Bei Pilatus.

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3: 6:30 am Freitagabend, Wochenende.
4: Ich bin Melissa Steuri. Guten Abend.
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4: Künftig soll nur noch ein einziger Anbieter das elektronische Gesundheitsdossier ausstellen dürfen. Das will die zuständige Nationalratskommission. Das würde das heutige System mit mehreren Anbietern vereinfachen. Zudem wäre eine schnellere Einführung der digitalen Gesundheitsakte möglich, so die Begründung. Bis Ende des letzten Jahres hatten nur rund 130.000 Personen in der Schweiz ein elektronisches Dossier. Das auf einem Kreuzfahrtschiff ausgebrochene Hantavirus beschäftigt mehrere Länder. Laut der Weltgesundheitsorganisation WHO wurden inzwischen 5 Infektionen nachgewiesen. Hinzu kommen mehrere Verdachtsfälle. In der Schweiz etwa wird eine infizierte Person in Zürich behandelt. Laut WHO ist es eine ernste Lage, das Risiko für die öffentliche Gesundheit sei aber gering. Die Deutsche Bahn will ihr internationales Angebot ausbauen. Geplant sind häufigere Verbindungen etwa nach Kopenhagen, Brüssel und Prag. Zudem wird es neu eine Direktverbindung zwischen Frankfurt und Bordeaux im Südwesten Frankreichs geben. Zusätzliche Verbindungen in die Schweiz plant die Deutsche Bahn derzeit nicht. Wenn Flüge wegen hoher Kerosinpreise gestrichen werden, haben Reisende Anrecht auf Erstattung. Das bekräftigt die Europäische Kommission. Durch den Iran-Krieg wurde das Kerosin teurer, deshalb sagten Fluggesellschaften wie die Lufthansa bereits schon Flüge ab. Zudem betont die EU-Kommission, dass Treibstoffzuschläge auf Tickets nach der Buchung nicht zulässig sind.
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3: 6:30. Braucht immer noch ein bisschen Geduld in der Stadt Luzern. So zwischen Kasernenplatz, Eichhof, Bundesplatz und Bahnhof. Aber es sieht jetzt viel besser aus als noch vor einer Stunde. Stau auch nach wie vor noch auf der Hühnerbergstrasse Richtung Schlossberg. Aber es ist absehbar alles. Auf der A14-Zug Richtung Luzern zwischen Giesikerod und Verzweigung Grotsee immer wieder stockender Verkehr. Und Viertelstunde mehr rechnen nach wie vor auf dem Zürcher Westring Richtung St. Gallen an Burdorf Süd bis zum Gubrist-Tunnel. Rollen gut durch das Wochenende.
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3: Es kann heute am Abend hier und dort schon noch ein Gewitter oder ein Platzregen geben. Zu Hutu können sie ein Lied davon singen. Stand streift es auch schon. In Sursee würde ich vielleicht mal den Tisch in Schärmen lüpfen, sicherheitshalber. Morgen wieder viel Sonne, 8 Grad am Morgen bis zu 23 Grad morgen am Nachmittag. Auch morgen kann es mal ein Gewitter oder ein Platzregen geben gegen Abend. Der Sonntag mit etwas mehr Wolken um die 20 Grad. Auch etwas mehr Gewitter am Sonntag allerdings.
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3: Geniessen das wunderbare Frühlingswochenende. Ich hoffe, ihr habt gute Pläne für diesen Tag.
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Die offizielle Hymne für die Eishockey-WM in der Schweiz, die heute in einer Woche startet, der Bastian Becker mit «Time to Shine». Und seit heute wissen wir auch, wie die Hymne von der Fußball-WM im Sommer wird tönen. Nämlich so.

Dai Dai heisst der Song von der Shakira. Schon zum dritten Mal ist Shakira für die offizielle Fußball-WM-Hymne zuständig. Schon 2010 und 2014 hat sie den offiziellen Song gemacht. Damals 2010 in Südafrika, zum Beispiel das legendäre Waka Waka. Das Verrückte ist, ja, Shakira ist mittlerweile 49, sieht in dem neuen Clip, den sie jetzt veröffentlicht hat, zu Dai Dai genau gleich jung aus wie damals 2010, vor 16 Jahren, wo sie Waka Waka gemacht hat. Unglaublich. Anyway, Dai Dai, der Song zu der Fußball-WM. Der ganze Song kommt offiziell am 14. Mai raus. Das ist erst so ein Teaser, den Shakira schon mal veröffentlicht hat. Und zuerst ist ja jetzt auch mal Hockey-WM in der Schweiz, nämlich... Gehen wir noch auf Australien surfen. Riptide von Vance Troy. Wobei der von sich sagt, er sei ein miserabler Surfer. Aber surfen kann er.

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2: Ich bin Melissa Steuri.
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2: Das auf einem Kreuzfahrtschiff ausgebrochene Hantavirus beschäftigt mehrere Länder. Laut der Weltgesundheitsorganisation WHO wurden inzwischen 5 Infektionen nachgewiesen. Hinzu kommen mehrere Verdachtsfälle. In der Schweiz etwa wird eine infizierte Person in Zürich behandelt. Laut WHO ist es eine ernste Lage, das Risiko für die öffentliche Gesundheit sei aber gering. Im Kanton Bern sind 2 Jugendliche bei Challenges mit Würgespielen verletzt worden, einer davon schwer. Die Kantonspolizei warnt nun vor dem gefährlichen Trend, der in den sozialen Medien kursiert. Die als Choking Challenge, Blackout Challenge oder Pilotentest verbreiteten Mutproben würden teils bis zur Bewusstlosigkeit durchgeführt und könnten zu lebensbedrohlichen Situationen führen. In beiden bekannten Fällen ermittelt die Jugendanwaltschaft. Künftig soll nur noch ein einziger Anbieter das elektronische Gesundheitsdossier ausstellen dürfen. Das will die zuständige Nationalratskommission. Das würde das heutige System mit mehreren Anbietern vereinfachen. Zudem wäre eine schnellere Einführung der digitalen Gesundheitsakte möglich, so die Begründung. Bis Ende des letzten Jahres hatten nur rund 130.000 Personen in der Schweiz ein elektronisches Dossier. Die USA erwarten noch heute einen Vorschlag des Irans, wie es bei den Verhandlungen um ein Ende des Kriegs weitergehen soll. US-Außenminister Marco Rubio sagte vor Journalisten, er erwarte von Teheran ein ernsthaftes Angebot. Streitpunkte zwischen den USA und dem Iran sind etwa die Zukunft der Straße von Hormuz oder das umstrittene iranische Atomprogramm.
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2: Auf den Strassen ist es ruhig, habt eine gute und sichere Fahrt.
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3: Es gibt zum Teil heute Abend und in der Nacht da und dort noch einen Platzregen oder ein Gewitter. Vor allem natürlich in den Bergen, aber es kann auch mal in Willisau, Sursee oder Luzern noch treffen. In der zweiten Nachthälfte dann trocken und wieder klarer, entsprechend morgen viel Sonne. 8 Grad am Morgen bis zu 23 Grad morgen am Nachmittag. Auch morgen hat es Schleier und Quellwolken. Auch morgen kann es vor allem in den Bergen mal einen Platzregen oder ein Gewitter geben. Sonntag dann mit mehr Wolken um die 20 Grad. Auch am Sonntag kann es mal gewittern. Habt einen schönen Freitagabend und ein wunderbares Wochenende. Schön, sind ihr mit dabei.
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2: Ich bin Dario Jecker.
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2: Im Wallis haben die Behörden drastische Massnahmen wegen eines drohenden Felssturzes ergriffen. Eine geschützte Brücke aus dem Jahr 1880 ist abgerissen worden, weil diese bei einem Felssturz das Geröll hätte blockieren können. So hätte der Fluss über die Ufer treten können, teilen die Behörden mit. Ein Quartier mit rund 50 Einwohnern wäre in diesem Fall besonders gefährdet gewesen. Die sogenannte Friedhofsbrücke im Val d'Anivier ist deshalb gestern vorsorglich abgerissen worden. Künftig soll nur noch ein einziger Anbieter das elektronische Gesundheitsdossier ausstellen dürfen. Das will die zuständige Nationalratskommission. Das würde das heutige System mit mehreren Anbietern vereinfachen. Zudem wäre eine schnellere Einführung der digitalen Gesundheitsakte möglich, so die Begründung. Bis Ende des letzten Jahres hatten nur rund 130.000 Personen in der Schweiz ein elektronisches Dossier. Die Rettung des gestrandeten Wals in der deutschen Ostsee könnte ein juristisches Nachspiel haben. Das Umweltministerium des Bundeslandes Mecklenburg-Vorpommern will die private Walrettungsinitiative verklagen, berichtet der Deutsche Spiegel. Die Retter hätten bisher trotz entsprechender Abmachung keine Trackerdaten des Tieres herausgegeben. Die Herausgabe will das Bundesland nun gerichtlich erzwingen. Das Schweizer Solarflugzeug von Luftfahrtpionier Bertrand Piccard, Solar Impulse, ist im Golf von Mexiko abgestürzt. Laut der US-amerikanischen Verkehrssicherheitsbehörde wurde das Flugzeug völlig zerstört. Verletzt wurde niemand. Die Solar Impulse hätte eigentlich künftig im Verkehrshaus Luzern ausgestellt werden sollen.
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2: Es hat noch Stau auf der Zürcher Westumfahrung an Burdorf Nord bis zum Kubristunnel und von dieser Seite her in die Stadt rein auf der A1 zwischen der Verzweigung Brütisellen und dem Ostkreuz.
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3: Es gibt zum Teil heute Abend und in der Nacht hier und dort noch einen Platzregen oder ein Gewitter. Vor allem natürlich in den Bergen, aber es kann auch mal in Willisau, Sursee oder Luzern noch treffen. In der zweiten Nachthälfte dann trocken und wieder klarer, entsprechend morgen viel Sonne. 8 Grad am Morgen bis zu 23 Grad morgen am Nachmittag. Auch morgen hat es Schleier und Quellwolken. Auch morgen kann es vor allem in den Bergen mal einen Platzregen oder ein Gewitter geben. Sonntag dann mit mehr Wolken um die 20 Grad. Auch am Sonntag kann es mal gewittern. Habt einen schönen Freitagabend und ein wunderbares Wochenende. Schön, sind ihr mit dabei.
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2: Diese Themen haben heute Schlagzeilen gemacht. Guten Abend.
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3: Bei der Volksabstimmung zur Initiative gegen eine 10-Millionen-Schweiz der SVP zeichnet sich eine Pattsituation ab. Das zeigt eine neue Umfrage des Forschungsinstituts GFS Bern, Nicola Gattomas.
4: Aktuell würden 47% der SVP-Initiative annehmen, die eine Begrenzung der Wohnbevölkerung auf maximal 10 Millionen Menschen verlangt. Aber genau gleich viel würden sie auch ablehnen. Die Zustimmung für die Initiative ist bei SVP-Wählenden sehr hoch, von den linken Parteien wird sie deutlich abgelehnt. Auch gäbe es einen Unterschied zwischen den Geschlechtern, so tendieren die Männer eher zu einem Ja als Frauen. Besser sieht es bei der anderen Initiative zum Zivildienstgesetz aus, bei der zeichnet sich ein knappes Ja ab. Abgestimmt wird am 14. Juni.
5: Das italienische Traditionsunternehmen Panini verliert sein prestigeträchtiges Mandat als Produzent der WM-Stickers. Ab 2031 werden die WM-Sticker vom amerikanischen Konzern Fanatics produziert. Nicola Gattomas.
4: Es ist das Ende von einer Ära. Nach der WM 2030 werden die WM-Bildchen nicht mehr von Panini produziert. Ab 2031 werden die WM-Bildchen vom amerikanischen Konzern Fanatics hergestellt, schreibt der Weltfußballverband FIFA. Zu Fanatics gehört unter anderem die Marke Topps, die auch schon Sticker für die EM 2024 produziert hat. Laut dem Tagesanzeiger befürchten Kritikerinnen und Kritiker jetzt, dass die Preise wegen dieser Übernahme steigen. Eine Entwicklung, die sich bei den EM-Bildchen vor 2 Jahren schon gezeigt hat.
5: Der Bund sieht keine Auswirkungen des US-Zollurteils auf die Verhandlungen mit der Schweiz. Das teilt der Bund mit. Die Verhandlungen über ein Zollabkommen zwischen den USA und der Schweiz werden demnach unverändert weitergeführt. Ein Gericht in den USA hatte Teile der Zollpolitik von Präsident Trump für unzulässig erklärt. Auf die Verhandlungen mit der Schweiz habe das laut Bund keinen Einfluss.
3: Schweizer Gletscher starten schlecht geschützt in den Sommer. Landesweit liegt 1/4 weniger Schnee auf den Gletschern wie sonst nach dem Winter. Auf einigen Gletschern ist die Schneedecke sogar so dünn wie noch nie. Das teilt das Schweizer Gletschermessnetz mit. Der letzte Winter ist damit einer der 5 schneeärmsten der vergangenen 2 Jahrzehnte. Die Schneemengen unterscheiden sich je nach Region stark. Am ausgeprägtesten war der Schneemangel in der Südostschweiz. Auf 2 Gletschern im Engadin wurden gar neue Negativrekorde gemessen.
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6: All unsere Verkehrsmeldungen gibt es rund um die Uhr in der Radio Pilatus App. Sind ihr immer up to date in Sachen Verkehr? Gute und sichere Fahrt.
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6: Noch vereinzelt ein Platzregen oder ein Gewitter, bevor es dann in der zweiten Nachthälfte wieder auftut. Der Start in Samstagmorgen mit viel Sonne und 8 Grad wird bis zu 23 Grad morgen am Nachmittag. Auch morgen wieder mal ein paar Schleier und Quellwolken. Auch morgen kann es mal ein Platzregen oder ein Gewitter geben, vor allem in den Bergen. Der Sonntag mit ein bisschen mehr Wolken, um die 20 Grad. Auch am Sonntag sind dann Gewitter möglich. Habt eine gute Nacht und ein schönes Wochenende.
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5: Diese Themen haben heute Schlagzeilen gemacht. Guten Abend.
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6: Bei der anstehenden Volksabstimmung zur Änderung des Zivildienstgesetzes zeichnet sich ein knappes Ja ab. Das zeigt eine neue Umfrage des Forschungsinstituts GFS Bern, Nicola Gattomas.
7: Hätten wir heute über die Änderung des Zivildienstgesetzes abgestimmt, hätten 52% der Stimmberechtigten Ja gesagt. 40% hätten sie abgelehnt. Aber laut der Umfrage sind sich 8% noch nicht sicher, was sie abstimmen wollen. Zustimmung fände die Änderung vor allem bei SVP, FDP und Mittewählerinnen und Wähler. Die linken Parteien sehen es dagegen. Anders sieht es bei der Initiative zu der 10 Millionen Schweiz aus, bei der zeichnet sich eine Pattsituation ab. Abgestimmt wird es am 14. Juni.
8: In der Schweiz gibt es zu wenig Platz für Velofahrerinnen und Velofahrer. Das sagt Jörg Buri, Geschäftsleiter der Organisation Pro Velo Schweiz. Laut der neuesten Auswertung von Pro Velo Schweiz ist der Velofrust immer noch groß. In vielen Schweizer Städten gäbe es für den Veloverkehr immer noch Verbesserungspotenzial. Durch den Platzmangel habe sich einerseits die Stimmung im Straßenverkehr verschlechtert, andererseits leider auch die Sicherheit, so Buri.
9: Wir werden relativ schnell mehr Velofahrende. Es gibt gewisse Städte in der Schweiz, wo sich der Veloverkehr fast verdoppelt hat in den letzten 10 Jahren. Wir sind immer noch zu viel Velo auf zu wenig Platz.
8: Wichtig seien deshalb Velowege, die von den Autostrassen getrennt sind.
6: Fischers gefälschtes Covid-Zertifikat ist bei einer Razzia im Kanton Graubünden aufgeflogen. Das berichtet das Schweizer Medienmagazin Klein Report. Der langjährige Trainer der Eishockey-Nazi fälschte für die Olympischen Spiele vor 4 Jahren ein Impfzertifikat. Weil Fischer im Kanton Luzern wohnt, befasst sich die dortige Staatsanwaltschaft mit dem Fall. Fischer wurde als Nazi-Trainer entlassen. Fußballerinnen verdienen in der Schweiz nach wie vor wenig. Das zeigt eine Tamedia-Umfrage ein Jahr nach der Heim-Europameisterschaft. 90% der befragten Spielerinnen in der obersten Liga gaben an, nicht vom Fußball leben zu können. 8 der fast 100 befragten Spielerinnen verdienen gar kein Geld. Hätten alle Spielerinnen der Liga mitgemacht, wäre das Resultat laut Tamedia vermutlich weniger deutlich.
8: Die Geiselnahme in einer Bank im deutschen Rheinland-Pfalz ist beendet. Täter seien nicht gefunden worden. Eine Spezialeinheit habe die Bank nach stundenlanger Geiselnahme gestürmt. 2 Personen, bei denen es sich wohl um Opfer handle, seien in einen Raum eingeschlossen gefunden worden, sagt ein Polizeisprecher. Wie der oder die Täter flüchten konnten, ist nicht bekannt.
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10: Alle unsere Verkehrsmeldungen gibt es rund um die Uhr in der Radio Pilatus App. Sind ihr immer up to date in Sachen Verkehr? 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
10: Noch vereinzelt ein Platzregen oder ein Gewitter, bevor es dann in der zweiten Nachthälfte wieder auftut. Der Start in Samstagmorgen mit viel Sonne und 8 Grad wird bis zu 23 Grad morgen am Nachmittag. Auch morgen wieder mal ein paar Schleier und Quellwolken. Auch morgen kann es mal ein Platzregen oder ein Gewitter geben, vor allem in den Bergen. Der Sonntag mit ein bisschen mehr Wolken, um die 20 Grad. Auch am Sonntag sind die Gewitter möglich. Habt eine gute Nacht und ein schönes Wochenende.
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2: 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Guten Abend.
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3: Bei der Volksabstimmung zur Initiative gegen eine 10-Millionen-Schweiz der SVP zeichnet sich eine Pattsituation ab. Das zeigt eine neue Umfrage des Forschungsinstituts GFS Bern, Nicola Gattomas.
4: Aktuell würden 47% der SVP-Initiative annehmen, die eine Begrenzung der Wohnbevölkerung auf maximal 10 Millionen Menschen verlangt. Aber genau gleich viel würden sie auch ablehnen. Die Zustimmung für die Initiative ist bei SVP-Wählenden sehr hoch, von den linken Parteien wird sie deutlich abgelehnt. Auch gäbe es einen Unterschied zwischen den Geschlechtern, so tendieren die Männer eher zu einem Ja als Frauen. Besser sieht es bei der anderen Initiative zum Zivildienstgesetz aus, bei der zeichne sich ein knappes Ja ab. Abgestimmt wird am 14. Juni.
5: Das italienische Traditionsunternehmen Panini verliert sein prestigeträchtiges Mandat als Produzent der WM-Stickers. Ab 2031 werden die WM-Sticker vom amerikanischen Konzern Fanatics produziert. Nicola Gattomas.
4: Es ist das Ende von einer Ära. Nach der WM 2030 werden die WM-Bildchen nicht mehr von Panini produziert. Ab 2031 werden die WM-Bildchen vom amerikanischen Konzern Fanatics hergestellt, schreibt der Weltfußballverband FIFA. Zu Fanatics gehört unter anderem die Marke Tops, die auch schon Sticker für die EM 2024 produziert hat. Laut dem Tagesanzeiger befürchten Kritikerinnen und Kritiker jetzt, dass die Preise wegen dieser Übernahme steigen. Eine Entwicklung, die sich bei den EM-Bildchen vor 2 Jahren schon gezeigt hat.
5: Der Bund sieht keine Auswirkungen des US-Zollurteils auf die Verhandlungen mit der Schweiz. Das teilt der Bund mit. Die Verhandlungen über ein Zollabkommen zwischen den USA und der Schweiz werden demnach unverändert weitergeführt. Ein Gericht in den USA hatte Teile der Zollpolitik von Präsident Trump für unzulässig erklärt. Auf die Verhandlungen mit der Schweiz habe das laut Bund keinen Einfluss.
3: Schweizer Gletscher starten schlecht geschützt in den Sommer. Landesweit liegt 1/4 weniger Schnee auf den Gletschern wie sonst nach dem Winter. Auf einigen Gletschern ist die Schneedecke sogar so dünn wie noch nie. Das teilt das Schweizer Gletschermessnetz mit. Der letzte Winter ist damit einer der 5 schneeärmsten der vergangenen 2 Jahrzehnte. Die Schneemengen unterscheiden sich je nach Region stark. Am ausgeprägtesten war der Schneemangel in der Südostschweiz. Auf 2 Gletschern im Engadin wurden gar neue Negativrekorde gemessen.
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6: Alle unsere Verkehrsmeldungen gibt es rund um die Uhr in der Radio Pilatus App. Sind ihr immer up to date in Sachen Verkehr? Gute und sichere Fahrt.
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6: Noch vereinzelt ein Platzregen oder ein Gewitter, bevor es dann in der zweiten Nachthälfte wieder auftut. Der Start in Samstagmorgen mit viel Sonne und 8 Grad wird bis zu 23 Grad morgen am Nachmittag. Auch morgen wieder mal ein paar Schleier und Quellwolken. Auch morgen kann es mal ein Platzregen oder ein Gewitter geben, vor allem in den Bergen. Der Sonntag mit ein bisschen mehr Wolken, um die 20 Grad. Auch am Sonntag sind dann Gewitter möglich. Habt eine gute Nacht und ein schönes Wochenende.
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2: 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Guten Abend.
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3: Bei der anstehenden Volksabstimmung zur Änderung des Zivildienstgesetzes zeichnet sich ein knappes Ja ab. Das zeigt eine neue Umfrage des Forschungsinstituts GFS Bern, Nicola Katomas.
4: Hätten wir heute über die Änderung des Zivildienstgesetzes abgestimmt, hätten 52% der Stimmberechtigten Ja gesagt. 40% hätten sie abgelehnt. Aber laut der Umfrage sind sich 8% noch nicht sicher, was sie abstimmen wollen. Zustimmung fände die Änderung vor allem bei SVP, FDP und Mittewählerinnen und Wähler. Die linken Parteien sehen dagegen. Anders sieht es bei der Initiative zu der 10 Millionen Schweiz aus, bei der zeichnet sich eine Pattsituation ab. Abgestimmt wird es am 14. Juni.
5: In der Schweiz gibt es zu wenig Platz für Velofahrerinnen und Velofahrer. Das sagt Jörg Buri, Geschäftsleiter der Organisation Pro Velo Schweiz. Laut der neuesten Auswertung von Pro Velo Schweiz ist der Velofrust immer noch gross. In vielen Schweizer Städten gäbe es für den Veloverkehr immer noch Verbesserungspotenzial. Durch den Platzmangel habe sich einerseits die Stimmung im Straßenverkehr verschlechtert, andererseits leide auch die Sicherheit, so Buri.
6: Wir werden relativ schnell mehr Velofahrende. Es gibt gewisse Städte in der Schweiz, wo sich der Veloverkehr fast verdoppelt hat in den letzten 10 Jahren. Wir sind immer noch zu viel Velo auf zu wenig Platz.
5: Wichtig seien deshalb Velowege, die von den Autostrassen getrennt sind.
3: Fischers gefälschtes Covid-Zertifikat ist bei einer Razzia im Kanton Graubünden aufgeflogen. Das berichtet das Schweizer Medienmagazin Klein Report. Der langjährige Trainer der Eishockey-Nazi fälschte für die Olympischen Spiele vor 4 Jahren ein Impfzertifikat. Weil Fischer im Kanton Luzern wohnt, befasst sich die dortige Staatsanwaltschaft mit dem Fall. Fischer wurde als Nazi-Trainer entlassen. Fußballerinnen verdienen in der Schweiz nach wie vor wenig. Das zeigt eine Tamedia-Umfrage ein Jahr nach der Heim-Europameisterschaft. 90% der befragten Spielerinnen in der obersten Liga gaben an, nicht vom Fußball leben zu können. 8 der fast 100 befragten Spielerinnen verdienen gar kein Geld. Hätten alle Spielerinnen der Liga mitgemacht, wäre das Resultat laut Tamedia vermutlich weniger deutlich.
5: Die Geiselnahme in einer Bank im deutschen Rheinland-Pfalz ist beendet. Täter seien nicht gefunden worden. Eine Spezialeinheit habe die Bank nach stundenlanger Geiselnahme gestürmt. 2 Personen, bei denen es sich wohl um Opfer handle, seien in einen Raum eingeschlossen gefunden worden, sagt ein Polizeisprecher. Wie der oder die Täter flüchten konnten, ist nicht bekannt.
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7: All unsere Verkehrsmeldungen gibt es rund um die Uhr in der Radio Pilatus App. Sind ihr immer up to date in Sachen Verkehr? 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
7: Noch vereinzelt ein Platzregen oder ein Gewitter, bevor es dann in der zweiten Nachthälfte wieder auftut. Der Start in Samstagmorgen mit viel Sonne und 8 Grad wird bis zu 23 Grad morgen am Nachmittag. Auch morgen wieder mal ein paar Schleier und Quellwolken. Auch morgen kann es mal ein Platzregen oder ein Gewitter geben, vor allem in den Bergen. Der Sonntag mit ein bisschen mehr Wolken, um die 20 Grad. Auch am Sonntag sind die Gewitter möglich. Habt eine gute Nacht und ein schönes Wochenende.
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